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1: Ich bin Tine Klimach. Nach den neuesten Raketenangriffen des Irans auf Israel will US-Präsident Trump den israelischen Ministerpräsidenten Netanyahu auffordern, auf Vergeltungsschläge zu verzichten. Trump habe ein entsprechendes Telefonat mit Netanyahu angekündigt. Das berichtete ein Reporter des Nachrichtenportals Axios auf X. Am späten Abend feuerte der Iran mehrere Raketensalven auf Israel. Laut dem israelischen Militär wurden alle Raketen der ersten Wellen abgefangen. Gleichzeitig habe man weitere Raketenangriffe identifiziert. Die Luftabwehr sei im Einsatz. Der Deutsche Gewerkschaftsbund will die Betriebsrente vorantreiben. Etwa 20 Millionen Menschen in Deutschland hätten keine betriebliche Altersvorsorge, weil sie in Unternehmen ohne Tarifbindung tätig seien, kritisierte DGB-Chefin Fahimi im Redaktionsnetzwerk Deutschland.
2: Die Gewerkschaften wollen das gemeinsam mit den Arbeitgebern für alle Beschäftigten regeln. Konkrete Vorschläge will DGB-Chefin Fahimi Ende des Monats vorlegen. Eins ist für sie aber sicher, die Kosten dürften nicht allein die Arbeitnehmer tragen. In vielen anderen europäischen Ländern zahlen Arbeitgeber laut Fahimi sogar mehr in die Altersvorsorge ein als ihre Beschäftigten. Die Debatte kommt zu einer Zeit, in der die Bundesregierung an einer großen Rentenreform arbeitet. Sozialverbände und auch die Opposition fordern dabei mehr Tempo. Zoe Tassovali, Redaktion.
1: Nach dem tödlichen Einsturz eines Hauses im sächsischen Görlitz sind zwei mutmaßliche Metalldiebe festgenommen worden. Sie stehen im Verdacht, die Rohrleitungen im Gebäude beschädigt oder manipuliert zu haben, teilten Polizei und Staatsanwaltschaft am Abend mit. Zwei Männer aus Polen und Afghanistan sollen auf der Suche nach Diebesgut in dem Haus gewesen sein. Die Männer sitzen bereits wegen anderer Vorwürfe in Untersuchungshaft. Bisher war vermutet worden, dass eine Gasexplosion das Unglück verursacht hat. Dabei sind drei Menschen ums Leben gekommen. Zum Sport. Tennisspieler Alexander Zverev hat das Finale der French Open gewonnen. Der 29-Jährige setzte sich in Paris gegen den Italiener Flavio Cobolli in 5 Sätzen durch. Zverev holte damit den ersten Grand-Slam-Titel seiner Karriere. Für ihn ein langer Weg. Dreimal war er schon im Finale gescheitert, doch diesmal nicht.
3: Finally, it's a happy end.
1: Wie er nach dem Sieg sagte. Auch Bundeskanzler Friedrich Merz meldete sich via X zu Wort. Herzlichen Glückwunsch zum großartigen Sieg. Diese starke Leistung begeistert ein ganzes Land, schrieb er.
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1: Ich bin Tine Klimach. US-Präsident Trump bestreitet, versprochen zu haben, keine neuen Kriege zu beginnen. Warum habe er sonst das stärkste Militär der Welt aufgebaut, fragte er in einem Gespräch mit dem US-Sender NBC News. In früheren Aussagen hatte Trump anders geklungen.
2: Noch im Wahlkampf hatte Trump sich ganz klar gegen neue Kriege ausgesprochen. Das war 2024 ein zentrales Motto seiner Kampagne. Mit seinem Antikriegsversprechen wollte er Wähler für sich gewinnen. Schon mehrfach hatte Trump behauptet, er sei seit langem der erste Präsident, der keine neuen Kriege begonnen habe. Stattdessen werde er Kriege beenden. Wie das mit dem Iran-Krieg und der US-Offensive in Venezuela zusammenpasst, ist unklar. Aus Washington, Karl Mischke.
1: US-Präsident Trump scheint zumindest im Iran-Krieg deeskalieren zu wollen. Nach den neuesten Raketenangriffen des Irans auf Israel will US-Präsident Trump den israelischen Ministerpräsidenten Netanyahu auffordern, auf Vergeltungsschläge zu verzichten. Trump habe ein entsprechendes Telefonat mit Netanyahu angekündigt. Das berichtete ein Reporter des Nachrichtenportals Axios auf X. Am späten Abend feuerte der Iran mehrere Raketensalven auf Israel. Laut dem israelischen Militär wurden alle Raketen der ersten Wellen abgefangen. Die Luftabwehr sei im Einsatz. Wie wirkt sich die Cannabis-Legalisierung auf die Verkehrssicherheit aus? Um das künftig besser beurteilen zu können, sollen schwere Verkehrsunfälle unter Cannabis-Einfluss genauer erfasst werden. Das sieht ein Gesetzentwurf des Bundesverkehrsministeriums vor.
3: Bislang lässt sich nur schwer nachvollziehen, welche Rolle Cannabis bei schweren Unfällen tatsächlich spielt. Künftig sollen deshalb THC-Werte aus Polizeikontrollen systematisch in die Unfallstatistik einfließen. So wollen Forscher und Behörden besser verstehen, wer unter Cannabis-Einfluss verunglückt und wo Aufklärung nötig ist. Erfasst werden sollen Unfälle mit Verletzten oder Toten sowie schwere Unfälle mit hohem Sachschaden. Kommende Woche berät auch der Bundestag darüber. Zoe Tassovali, Redaktion.
1: Am Münchner Flughafen wurde im Tower Feueralarm ausgelöst. Nun ist klar, der Auslöser ist ein defektes Bauteil gewesen. Es gehörte zu der Lüftungsanlage und wurde dann ausgetauscht, wie ein Sprecher des Flughafens am späten Abend sagte. Nun könne der Tower wieder ohne Einschränkungen arbeiten. Etwa 2 Stunden lang wurde wegen des Brandgeruchs der Flugverkehr gestoppt. Der Münchner Flughafen wollte nun möglichst viele Flüge noch bis in die Nacht hinein abfertigen.
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1: Ich bin Tine Klimach. Israels Luftwaffe hat Ziele im Westen und im Zentrum des Irans angegriffen. Das teilte das israelische Militär in den frühen Morgenstunden auf X mit. Der Angriff folgte auf iranische Raketenangriffe auf Israel am Abend zuvor. Laut dem israelischen Militär wurden alle Raketen der ersten Wellen abgefangen. Zuvor hatte Israel wiederum in Vororten der libanesischen Hauptstadt Beirut angegriffen, trotz einer von US-Präsident Trump verkündeten Waffenruhe. Die Kriege, Konflikte und geopolitische Spannungen auf der Welt drohen die Atommächte weltweit in eine Spirale der Aufrüstung zu treiben. Das geht aus dem neuen Bericht des Stockholmer Friedensinstituts SIPRI hervor. Ein neues nukleares Wettrüsten habe bereits begonnen, heißt es.
2: Die Welt wird von Jahr zu Jahr unsicherer. Zusammen verfügen die Atommächte über 12.000 Atomsprengköpfe. Statt auf Abrüstung setzten sie auf Abschreckung, so die Friedensforscher. In der Praxis bedeutet das, jeder Nuklearstaat modernisiert oder erweitert sein Atomwaffenarsenal, was eine Kettenreaktion auslöse. Die Maßnahmen eines Landes führten zu ähnlichen Schritten in anderen. In diesem Wettrüsten übernehme Europa eine immer aktivere Rolle, so die Forscher. Ein Grund seien Zweifel an der Verlässlichkeit der USA. Aus Skandinavien, Sigrid Harms.
1: Frauen und Männer sollten für die gleiche Arbeit das gleiche Gehalt bekommen. Dabei sollen neue EU-Regeln helfen. Aber Deutschland hat die Regeln zur Lohntransparenz nicht umgesetzt und verstößt damit ab heute gegen EU-Recht. Gestern endete nämlich die Frist, bis zu der die EU-Staaten Zeit hatten, ihr nationales Recht anzupassen.
3: Deutschland hat auch schon angekündigt, dass die Regeln in den nächsten Monaten angepasst werden sollen. Mit möglichst wenig Bürokratie. Was sich dann ändern soll? Bewerber sollen früh die Info bekommen, was das Einstiegsgehalt ist. Wer schon einen Job hat, soll erfahren können, was die Kollegen im Durchschnitt verdienen. Kopiert nach Geschlecht, also nicht nach einzelnen Menschen. So sollen zum Beispiel Frauen erkennen, wenn Männer mit gleichen Aufgaben mehr verdienen. Und größere Arbeitgeber müssen künftig regelmäßig berichten, wie die Entgeltlücke zwischen Frauen und Männern ist. Die EU-Vorgaben sind damit strenger als das, was in Deutschland bisher gilt. Aus Brüssel an Christine Wenzel.
1: Zum Sport. Tennisprofi Alexander Zverev hat die French Open gewonnen. Der 29-jährige Hamburger setzte sich im Finale in Paris in 5 Sätzen gegen den Italiener Flavio Cobolli durch. Es ist der erste Grand-Slam-Titel für Zverev.
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1: Ich bin Katrin Müller. Die SPD pocht auf eine spürbare finanzielle Entlastung der Bürger durch eine Reform der Einkommensteuer. Es müssten dann schon mindestens um die 500 Euro im Jahr sein, sagte die Co-Parteivorsitzende und Bundesarbeitsministerin Bärbel Baas im Ersten. Die Koalition habe das Versprechen abgegeben, eine Einkommensteuerreform zu machen, die wirklich dauerhaft entlaste, sagte Baas. Die müsse zum 1. Januar 2027 in Kraft treten. Deutschland, Frankreich, Großbritannien und die Ukraine haben den russischen Präsidenten Wladimir Putin zu einer sofortigen Waffenruhe und Verhandlungen über ein Ende des Krieges aufgerufen. Ausgangspunkt dafür soll die derzeitige Frontlinie in der Ukraine sein.
2: In der Erklärung nennen sie Voraussetzungen für einen dauerhaften Frieden. Putin soll unter anderem einer Waffenruhe zustimmen. Die derzeitige Frontlinie sollte Ausgangspunkt für die Verhandlungen sein. Die Ukraine müsse Sicherheitsgarantien bekommen, sobald eine Waffenruhe in Kraft trete. Und Verhandlungsergebnisse, die die EU und NATO betreffen, denen müssten die Mitgliedstaaten zustimmen. Mit der Erklärung soll der diplomatische Prozess wieder in Gang gebracht werden. Tine Klimach, Nachrichtenredaktion.
1: Israels Luftwaffe hat Ziele im Westen und im Zentrum des Irans angegriffen. Das teilte das israelische Militär auf der Plattform X mit. Der Angriff folgte auf iranische Raketenangriffe auf Israel am Abend zuvor. Am späten Abend hatten Staatsmedien der Islamischen Republik mehrere Raketensalven auf den Erzfeind gemeldet. Israel wiederum hatte in Vororten der libanesischen Hauptstadt Beirut angegriffen, trotz einer von US-Präsident Donald Trump verkündeten Waffenruhe. Zum Sport. Tennisstar Alexander Zverev hat das Finale der French Open gewonnen. Der 29-Jährige setzte sich in Paris gegen den Italiener Flavio Cobolli in 5 Sätzen durch. Zverev holte damit den ersten Grand-Slam-Titel seiner Karriere.
3: Mit diesem Sieg gehört Alexander Zverev endlich zu den ganz Großen in der Tenniswelt. Der letzte Deutsche, dem im Einzel ein Sieg bei einem Grand-Slam-Turnier gelungen ist, war Boris Becker. 30 Jahre ist das inzwischen her. Für Zverev ist auch ein kleiner Fluch gebrochen. Seine 3 Grand-Slam-Finals vorher hatte er alle verloren. Diesmal in Paris hat er auch davon profitiert, dass der Weltranglisten-Erste Jannik Sinner früh ausgeschieden ist und der Sieger der vergangenen beiden Jahre Carlos Alcaraz verletzt fehlte. Jan-Henner Reitze, Sportredaktion.
1: Und die deutsche Nationalmannschaft bezieht heute nach dem knapp gewonnenen Testspiel in Chicago am Wochenende ihr WM-Quartier. Das liegt im US-Bundesstaat North Carolina.
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1: Ich bin Katrin Müller. Israels Luftwaffe hat Ziele im Westen und im Zentrum des Irans angegriffen. Das teilte das israelische Militär auf der Plattform X mit. Weitere Details gab es zunächst nicht. Der Angriff folgte auf iranische Raketenangriffe auf Israel am Abend zuvor.
2: Alle Raketen wurden abgefangen, hieß es aus Israel. Zuvor hatte das israelische Militär aber auch wieder Vororte in der libanesischen Hauptstadt angegriffen, obwohl US-Präsident Trump eine Waffenruhe verkündet hatte. Doch die ist brüchig. Trump macht aber weiter Druck auf Israel. Tenor, haltet euch zurück, denn er will offenbar unbedingt mit Iran ein Abkommen verhandeln. Und nun wächst die Sorge, dass die Lage in Nahost eskaliert. Claudia Wächter, Nachrichtenredaktion.
1: Die SPD pocht auf eine spürbare finanzielle Entlastung der Bürger durch eine Reform der Einkommensteuer. Es müssten dann schon mindestens um die 500 Euro im Jahr sein, sagte die Co-Parteivorsitzende und Bundesarbeitsministerin Bärbel Baas im Ersten. Die Einkommensteuerreform müsse zum 1. Januar 2027 in Kraft treten, so Baas. 3 Wochen nach dem tödlichen Einsturz eines Hauses im sächsischen Görlitz sind 2 mutmaßliche Buntmetalldiebe im Visier der Ermittler. Sie stehen im Verdacht, die Rohrleitungen im Gebäude beschädigt und oder manipuliert zu haben. Das teilten Polizei und Staatsanwaltschaft mit. Die Männer wurden festgenommen und sitzen wegen anderer Tatvorwürfe bereits in U-Haft. Zum Sport. Nach dem Testspiel in Chicago am Wochenende bezieht die deutsche Nationalmannschaft heute ihr WM-Quartier. Das liegt in Winston-Salem im US-Bundesstaat North Carolina. In dem riesigen Hotelkomplex soll es der Mannschaft an nichts fehlen.
3: Das Graylin Estate sieht so aus wie ein altes britisches Schloss. Das riesige Hotelgelände hat mehrere Gebäude, 85 Zimmer, 5 Premium-Suiten und nebenan einen großen Park. Bundestrainer Nagelsmann schwärmte bei einem Besuch besonders von den vielen Begegnungsstätten. Die Profis werden wohl mit dem Rad zum Trainingsgelände fahren, das rund 10 Minuten entfernt liegt. Der Campus einer privaten Uni hat 2 große Plätze und einen Kraftraum. Der Ort Winston-Salem ist eher klein und gemütlich. Zu den Gruppenspielen muss das Team jeweils rund 2 Stunden fliegen. Thomas Bremser, Sportredaktion.
1: Und Tennisstar Alexander Zverev hat das Finale der French Open gewonnen. Der 29-Jährige setzte sich in Paris gegen den Italiener Flavio Cobolli in 5 Sätzen durch. Zverev holte damit den ersten Grand-Slam-Titel seiner Karriere.
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4: Die Nebelfelder von heute Morgen lösen sich so langsam auf. Danach heiter bis sonnig. Ab dem Vormittag bilden sich dann ein paar lockere, zum Nachmittag dann auch ein paar dichtere Wolken. Es bleibt aber trocken. Die Höchstwerte liegen sommerlich zwischen 23 bis 27 Grad. In der Nacht ist es teils locker bewölkt, teils ziehen dichte Wolken über Berlin und Brandenburg durch. Anfangs ist es noch überall trocken. Im Verlauf der Nacht kann sich vereinzelt Schauer bilden. Zum Ende der Nacht kommt dann wieder ein paar Auflockerungen hinzu. Die Tiefstwerte liegen zwischen 17 und 14. Schauen wir auf den Power Radio Wettertrend. Morgen am Dienstag zeigen sich erst ein paar dichte Wolken am Himmel. Die Sonne kann sich zum Morgen kaum zeigen. Aber zum Nachmittag kommt noch ein bisschen Regen dazu. Diese ziehen dann aber zum Abend hinweg ab. Die Sonne kann sich dann ein bisschen zeigen. Die Temperaturen liegen zwischen 19 und 22 Grad.
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4: Bitte Vorsicht auf den Straßen Berlin und Brandenburgs. Auf der A9 Berlin in Richtung Leipzig zwischen Dreieck Potsdam und Beelitz-Heilstätten liegen Gegenstände auf der Fahrbahn. Vorsicht bitte auch im Landkreis Oberhavel. Auf der L191 zwischen Terhofen und Sachsenhausen ist eine ungesicherte Unfallstelle. Auf der A115 in Richtung Berlin zwischen Potsdam-Babelsberg und Kreuz-Zehlendorf haben wir an einer Baustelle 10 Minuten Stop and Go. Und auf der A100 Stadtring in Richtung Wedding zwischen Innsbrucker Platz und Detmolder Straße staut es sich ebenfalls an einer Baustelle, hier auch 10 bis 15 Minuten länger. Fahren Sie bitte vorsichtig und kommen Sie gut in den Morgen.
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4: Einen wunderschönen guten Morgen, 7.05 Uhr haben wir es. Mein Name ist Sally, Sie hören Power Radio an diesem schönen Montagmorgen. Ja, schön kann man es wirklich nennen. Meine liebe Kollegin Manisha ist am Nachmittag wieder für Sie am Start. Auf wünschdirwas@power-radio.de können Sie auch jetzt schon Ihre Songwünsche einreichen. Haben Sie vielleicht Konzertkarten für Bonnie Tyler? Mit so Songs wie I Need a Hero? Oder... Jetzt habe ich gerade den Namen vergessen. Ups. Sie ist auf jeden Fall sehr bekannt. Im Mai musste sie notoperiert werden. Mein Kollege Philipp Detlefs weiß da aktuell mehr. Sie liegt aktuell im künstlichen Koma in Portugal und wird da medizinisch gut versorgt, hoffentlich. Mein Kollege Philipp Detlefs weiß da natürlich mehr. Dies nach dem Regionalreport, in dem geht es um unseren Bürgermeister Kai Wegener. Er fordert mehr Reformen. Dies aber gleich mehr nach Out of Reach und Gabriel. Und jetzt erstmal You Are The Now, Alanis Morissette. Ich brauche einen Kaffee. Ich bin noch nicht ganz wach. Gute Musik, gute Laune, Sie hören Power Radio. Mein Name ist Ellie. Guten Morgen.

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1: Berlins regierender Bürgermeister Kai Wegner hat mit Blick auf die anstehenden Reformen eine nationale Kraftanstrengung gefordert, aber nicht zulasten der Länder. Wir diskutieren sehr viel zurzeit auf Bundesebene. Und die Menschen erwarten jetzt Ergebnisse. Sie sind verunsichert, sagte der CDU-Politiker in der ARD-Sendung Bericht aus Berlin. Am Mittwoch trifft sich der Koalitionsausschuss mit Vertretern von Wirtschaft und Gewerkschaften. Er begrüße es sehr, dass Wirtschaft und Gewerkschaften dabei seien, so Wegner. Denn ich glaube, bei diesen Reformvorhaben brauchen wir nationale Kraftanstrengung. Alle gemeinsam, um auch das Vertrauen der Menschen dafür zu gewinnen. Und deswegen erwarte ich jetzt Ergebnisse, aber nicht zulasten der Länder. Die schwarz-rote Bundesregierung will bis zur parlamentarischen Sommerpause ein großes Reformpaket schnüren. Es soll die Themen Einkommensteuer, Arbeitsmarkt, Rente und Bürokratieabbau umfassen. Es wäre gut, wenn das vor der Sommerpause passieren würde, sagte Wegner. Der Druck sei groß. Wir verlieren gerade Vertrauen in die demokratischen Institutionen, in die demokratischen Parteien, in die demokratische Mitte. Weil das Menschen antworten wollen. Und wir brauchen gute Antworten. Und wenn es bislang länger dauert, dann wäre es so, schöner wäre vor der Sommerpause. Wegner betonte, dass die Länder keine weiteren Belastungen tragen könnten. Wenn der Bund Aufgaben an die Länder überträgt, wenn der Bund die Länder belastet, dann muss er auch für den Ausgleich sorgen. Die Länderhaushalte seien wirklich schwer belastet. Am 20. September ist die Wahl zum Berliner Abgeordnetenhaus.
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0: geworden ist Bonnie Tyler mit Hits wie Total Eclipse of the Heart, die sie jahrzehntelang auf die Bühnen weltweit performt hat. Heute wird die britische Sängerin 75 Jahre alt und es geht ihr nicht gut. Nach einer Notoperation im Mai musste sie in ein künstliches Koma versetzt werden. Wie geht es ihr aktuell? Mein Kollege Philipp Detlefs berichtet dafür für uns aus London. Hallo Philipp.
1: Guten Morgen.
0: Philipp, was ist eigentlich alles über ihren aktuellen Zustand bekannt?
1: Was genau ist, weiß man derzeit leider nicht. Es gab diese Woche zwar ein Update auf ihrer Website, das aber eigentlich kein wirkliches Update war. Da hieß es, es gebe keine Neuigkeiten zu ihrer, so wörtlich, kontinuierlichen Genesung. Aber man müsste davon ausgehen, dass keine News, in dem Fall gute News, seien. Dazu die Bitte, nicht zu spekulieren, nicht irgendwelchen dubiosen Quellen im Internet zu vertrauen, die oft mit künstlicher Intelligenz erstellt wurden, um Klicks zu generieren. Bonnie bleibe weiter in Portugal in Behandlung und das könne noch eine ganze Weile dauern.
0: Eigentlich sind ja Konzerte geplant gewesen, auch in Deutschland. Wie ist da jetzt der aktuelle Stand, Philipp?
1: Ja, eigentlich wäre Bonnie Tyler jetzt mittendrin in ihrer Europatournee. Drei Konzerte sind schon abgesagt worden, darunter eins im nordfriesischen Wiesmoor. Ihre nächsten Konzerte wären am 11. Juni in Ungarn und eine Woche später in der Türkei. In Deutschland würde es erst am 10. Juli weitergehen, und zwar in Zwickau. Bisher ist das nicht abgesagt worden, weder von Tylers Management noch vom Konzertveranstalter gab es dazu Informationen. Also ich würde jedem, der Karten hat, empfehlen, die Website einfach im Blick zu behalten und jetzt einfach abzuwarten.
0: Hoffen wir mal auf das Beste. Dankeschön, Philipp Detlefs.
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1: Zum Morgen löst sich der Nebel auf, die Sonne kann sich ein bisschen zeigen. Zum Vormittag wird es dann wolkig, ab Nachmittag ein bisschen dichtere Wolken. Es bleibt aber trocken, die Höchstwerte liegen bei sommerlichen 23 bis 27 Grad. In der Nacht zu Beginn teils locker bewölkt, teils ziehen dichte Wolken durch Berlin und Brandenburg. Im Verlauf kann sich dann auch vereinzelt Schauer bilden. Die Tiefstwerte liegen zwischen 17 und 14. Schau auf den Powerradio Wettertrend morgen zum Dienstag. Am Morgen noch dichte Wolken am Himmel. Die Sonne kann sich kaum zeigen. Bis zum frühen Nachmittag haben wir auch schauerartige Regen mit dabei. Zum Nachmittag und Abend lockern das Ganze dann auf. Die Sonne kann sich noch ein paar Stunden zeigen. 19 bis 22 Grad.
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1: Bitte Vorsicht auf den Straßen Berlin und Brandenburgs auf der B112 und B115 Großgastrose in Richtung Görlitz. Zwischen Forst an der Lausitz und Simmersdorf steht ein defektes Fahrzeug. Vorsicht bitte im Landkreis Oberhavel auf der L191 zwischen Terofen und Sachsenhausen ist eine ungesicherte Unfallstelle. Berlin B96, AB2, B5. Aufgrund eines Fahrzeugkorsos sind Behinderungen zu erwarten, heute bis ca. 9 Uhr. Und auf der A100 Stadtring in Richtung Treptow zwischen Jakob-Kaiser-Platz und Dreieck-Charlottenburg ist die rechte Spur gesperrt aufgrund zu hoher Verkehrsbelastungen. Fahren Sie bitte vorsichtig und kommen Sie gut in diesen Morgen.
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1: Zehntausende Menschen haben am Wochenende in der Brandenburger Spargelmetropole Beelitz gefeiert. Insgesamt 64.000 Besucher kamen zum Spargelfest, wie ein Sprecher der Stadt mitteilte. Dies sei ein Rekord. Der besucherstärkste Tag sei der Samstag gewesen mit rund 25.000 Besuchern. Bei dem Fest, das am Freitag startete, gab es mehrere Bühnen. Auf dem Programm standen unter anderem Konzerte mit Wos Anthony, Dagmar Frederik, Patricia Kelly und Hansi Hinterseher. Aber auch Tanz wurde geboten, etwa von den Beelitzer Spargelfrauen.
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1: Ich bin Katrin Müller. Die Ölpreise sind nach der jüngsten Eskalation im Nahen Osten wieder deutlich gestiegen. So kostete ein Barrel Rohöl der weltweiten Referenzsorte Brent zur Lieferung im August am frühen Morgen rund 97 US-Dollar. Das sind 4% mehr als Ende vergangener Woche. Am Abend hatte der Iran zum ersten Mal seit 2 Monaten wieder Raketen auf Israel abgefeuert. Die Angriffe erfolgten als Reaktion auf israelische Angriffe auf die Hisbollah-Miliz im Libanon. Kriege, Konflikte und geopolitische Spannungen auf der Welt drohen die Atommächte weltweit in eine Spirale der Aufrüstung zu treiben. Das geht aus einem neuen Bericht des Stockholmer Friedensforschungsinstituts SIPRI hervor. Ein neues nukleares Wettrüsten habe bereits begonnen, heißt es.
2: Die Welt wird von Jahr zu Jahr unsicherer. Zusammen verfügen die Atommächte über 12.000 Atomsprengköpfe. Statt auf Abrüstung setzten sie auf Abschreckung, so die Friedensforscher. In der Praxis bedeutet das, jeder Nuklearstaat modernisiert oder erweitert sein Atomwaffenarsenal, was eine Kettenreaktion auslöse. Die Maßnahmen eines Landes führten zu ähnlichen Schritten in anderen. In diesem Wettrüsten übernehme Europa eine immer aktivere Rolle, so die Forscher. Ein Grund seien Zweifel an der Verlässlichkeit der USA. Aus Skandinavien, Sigrid Harms.
1: Am Flughafen München ist der Flugverkehr am Morgen ohne größere Probleme gestartet. Nach einem Feueralarm im Tower und einer etwa 2-stündigen Einstellung des Flugbetriebs am Abend gab es laut Website des Flughafens am Morgen bereits einige Starts. Es wurden aber auch Annullierungen angezeigt. Als Ursache des Alarms wurde ein Defekt in einem Lüfter entdeckt. Ein Bauteil wurde ausgewechselt. Zum Sport. Tennisstar Alexander Zverev hat das Finale der French Open gewonnen. Der 29-Jährige setzte sich in Paris gegen den Italiener Flavio Cobolli in 5 Sätzen durch. Zverev holte damit den ersten Grand-Slam-Titel seiner Karriere.
3: Mit diesem Sieg gehört Alexander Zverev endlich zu den ganz Großen in der Tenniswelt. Der letzte Deutsche, dem im Einzel ein Sieg bei einem Grand-Slam-Turnier gelungen ist, war Boris Becker. 30 Jahre ist das inzwischen her. Für Zverev ist auch ein kleiner Fluch gebrochen. Seine 3 Grand-Slam-Finals vorher hatte er alle verloren. Jan-Henner Reitze, Sportredaktion.
1: Und die deutsche Nationalmannschaft bezieht heute nach dem knapp gewonnenen Testspiel in Chicago am Wochenende ihr WM-Quartier. Das liegt im US-Bundesstaat North Carolina.
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4: Zum Morgen löst sich der Nebel auf, die Sonne kann sich ein bisschen zeigen. Zum Vormittag wird es dann wolkig, ab Nachmittag ein bisschen dichtere Wolken. Es bleibt aber trocken, die Höchstwerte liegen bei sommerlichen 23 bis 27 Grad. In der Nacht zu Beginn teils locker bewölkt, teils ziehen dichte Wolken durch Berlin und Brandenburg. Im Verlauf kann sich dann auch vereinzelt Schauer bilden. Die Tiefstwerte liegen zwischen 17 und 14. Schau auf den Power-Radio-Wettertrend morgen zum Dienstag. Am Morgen noch dichte Wolken am Himmel. Die Sonne kann sich kaum zeigen. Bis zum frühen Nachmittag haben wir auch schauerartige Regen mit dabei. Zum Nachmittag und Abend lockern das Ganze dann auf. Die Sonne kann sich noch ein paar Stunden zeigen. 19 bis 22 Grad.
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4: Bitte Vorsicht auf den Straßen Berlin und Brandenburgs. Auf der A10 südlicher Berliner Ring in Richtung Dreieck Spreeau zwischen Rangsdorf und Schönefelder Kreuz befunden sich Personen auf allen Spuren. Grund dafür ist ein defektes Fahrzeug. Ebenso in Gegenrichtung in Richtung Dreieck Werder stehen ebenfalls Personen zwischen Schönefelder Kreuz und Rangsdorf auf der Straße. B87 in Herzberg in Richtung Luckau zwischen Schlieben und Werheim kommt es nach einem Unfall zu Behinderungen. In Berlin B96a, B2 und B5 ebenfalls Behinderungen zu erwarten aufgrund eines Fahrzeugkorsos. Dies geht noch bis 9 Uhr. In Steglitz, Vielander Straße in Höhe Südendstraße sind die Ampeln außer Betrieb. Fahren Sie bitte vorsichtig und kommen Sie gut durch den Montagmorgen.
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4: Einen wunderschönen guten Morgen Sie an Power Radio an diesem wunderschönen Montagmorgen. Mein Name ist Sally. Ab heute Nachmittag ist meine Kollegin Manisha wieder für Sie am Mikrofon und erfüllt Ihnen Ihre Songwünsche. Sie können jetzt schon einsenden unter wünschdirwas@power-radio.de oder 030 120 83 43. 8 ist Ihre Telefonnummer. Sind Sie schon beim Kaffee trinken? Ich leider noch nicht. Ich habe meinen heute vergessen zu Hause. Denn ich setze eher auf den Vollautomaten. Der Filter schmeckt hier einfach nicht. Aber das gab eine Studie. Mein Kollege Julian Degler hat sich die mal angeguckt. Diesen Report von Tchibo. Genauer gesagt, den Kaffee-Report. Wie trinken wir Deutschen eigentlich unseren Kaffee? Wie schmeckt der am besten? Und worauf kommt es bei uns an? Dies hören Sie gleich nach dem Regionalreport. Aber erstmal habe ich gute Musik und gute Laune für Sie. Be Yourself von Ayo Sleeve nach Robbie Williams und Supreme.

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2: Im Gewächshaus stehen Dutzende Tomatenpflanzen. Sie müssen dringend in die Erde. Bernd Mauerhof zeigt Leo Kiepisch, wo er graben soll und wie tief. Auf dem Hof und im weitläufigen Garten in Nattwerda bei Potsdam gibt es jede Menge zu tun. Zwischen den beiden Männern liegen fast 50 Jahre Altersunterschied. Dennoch teilen sie sich den Alltag in einer ungewöhnlichen Wohngemeinschaft. Wohnen für Hilfe heißt das Projekt, das sie zusammengebracht hat. Leo Kiepisch zahlt nur 150 Euro Miete. Im Gegenzug dazu leistet er pro Monat etwa 10 Arbeitsstunden. Die Zahl richtet sich nach der Größe seines Zimmers. Eine Stunde pro Quadratmeter. Für mich ist es wie ein Sechser im Lotto, freut sich der Student. Und auch Vermieter Mauerhof profitiert. Ich kann dank der Hilfe den Standard auf dem Hof und im Garten halten. Ohne sie müsste ich Rasenfläche vergrößern, so der 73-Jährige. Bei erfolgreichen Wohnpartnerschaften profitieren beide Seiten. Ältere Menschen können häufiger länger in ihrer vertrauten Umgebung wohnen bleiben, während Studierende sehr günstigen oder kostenfreien Wohnraum erhalten und sich dadurch stärker auf ihr Studium konzentrieren können. Darüber hinaus entstehen oft bereichernde Kontakte und mitunter sogar echte Freundschaften zwischen den Generationen, sagte Josephine Kujau, Sprecherin des Studierendenwerks West Brandenburg. Dort wurde das Projekt 2020 gestartet. Seitdem seien mehr als 80 solcher Wohnpartnerschaften vermittelt worden. Das entspricht immerhin einer Größenordnung eines kleinen Wohnheims, so die Sprecherin. Das Studierendenwerk sei überzeugt von dem Konzept. Wir wissen aber gleichzeitig, dass es bei der Frage nach bezahlbarem Wohnraum nur ein Tropfen auf dem heißen Stein ist. Wohnheimplätze sind in Potsdam rar, andere günstige Zimmer und Wohnungen ebenso. Die durchschnittliche Pauschalmiete liegt im Studierendenwerk Westbrandenburg bei mehr als 300 Euro. Auf dem freien Markt liegen die Kosten oft deutlich höher.
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0: gut 160 Liter Kaffee trinkt jeder Mensch in Deutschland durchschnittlich im Jahr. Und das trotz gestiegener Preise. Worauf kommt es beim Kaffeetrinken hierzulande an? Und wie schmeckt Ihnen Kaffee am besten? Antworten gibt der Kaffee-Report, erstellt unter anderem von Tchibo. Unser Reporter Julian Degler hat sich den mal genauer angeschaut. Guten Morgen, Julian.
1: Hallo.
0: Julian, bei diesem Report sind Personen befragt worden, die Kaffee trinken. Wie steht es um unseren Kaffeekonsum jetzt?
2: Im Schnitt trinken wir gut 3 Tassen am Tag, Männer etwas mehr als Frauen. Und junge Leute trinken eher weniger Kaffee als Ältere. Doch Kaffee ist in den letzten Jahren deutlich teurer geworden. Laut Statistischem Bundesamt kostete Bohnenkaffee im vergangenen April im Schnitt 57% mehr als 2020. Fast die Hälfte der Befragten sagt, Kaffee ist mittlerweile ein Luxusgut.
0: Da muss ich auch irgendwie recht geben, das ist schon wirklich teuer geworden. Aber wie mögen die Deutschen jetzt nun ihren Luxuskaffee?
2: Ja, auf dem ersten Platz steht der Filterkaffee, gefolgt vom Kaffee Crema. Dann kommen Cappuccino und Latte Macchiato. Latte Macchiato ist bei Frauen deutlich beliebter als bei Männern. Und auch das Trinkgefäß spielt übrigens eine Rolle, damit der Kaffee so richtig mundet. Für 3/4 der Befragten ist es wichtig, den Kaffee aus ihrer Lieblingstasse zu trinken. Generell achten Kaffeetrinker vor allem auf Geschmack, die Art der Kaffeebohnen, die Marke und natürlich auf einen möglichst niedrigen Preis.
0: Beim Kaffeetrinken zu Hause, zum Beispiel am Frühstückstisch, ist ja natürlich auch die Zubereitung sehr wichtig. Auf welche Maschine setzen die Deutschen denn bei der Zubereitung?
2: Ja, da halten sich die Filterkaffeemaschine und der Vollautomat inzwischen fast die Waage. 2015 kam die Filtermaschine noch auf einen viel höheren Anteil. Doch der Vollautomat gewinnt an Bedeutung. Eine Tchibo-Sprecherin führt das auf den Trend zur Nutzung ganzer Bohnen, frischer Zubereitung und einen bewussteren Umgang mit dem Produkt zurück. Außerdem gibt es große regionale Unterschiede. In Ostdeutschland ist die Filterkaffeemaschine deutlich beliebter als im Süden.
0: Ich persönlich setze ja auch eher auf den Vollautomaten. Dankeschön, Julian Degler.
2: Gerne. Schönen Tag noch.
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1: So langsam kann sich die Sonne zeigen ab dem Vormittag. Kommen aber schon wieder die nächsten Wolken ein bisschen davor. Es bleibt aber trocken. Die Höchstwerte liegen zwischen 23 und 27 Grad. In der Nacht teils locker bewölkt, teils ziehen dichte Wolken durch Berlin und Brandenburg. Im Verlauf kann sich daraus auch vereinzelt Schauer bilden. Die Tiefstwerte liegen zwischen 17 und 14. Schauen wir auf den Power Radio Wettertrend. Morgen am Dienstag morgens haben wir noch dichte Wolken am Himmel. Die Sonne kann sich zuerst kaum zeigen. Bis zum frühen Nachmittag. Dann schauerartige Regenfälle. Am Nachmittag und Abend lockert sich das Ganze dann auf. Die Sonne kann sich zeigen bei 19 bis 22 Grad.
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1: Bitte Vorsicht auf den Straßen Berlin und Brandenburgs auf der A10 östlicher Berliner Ring in Richtung Dreieck Spreeau. Zwischen Marzahn und Hellersdorf liegen Reifenteile auf der Fahrbahn. Im Landkreis Ostprignitz-Ruppin die L14 ist zwischen Biesen und Wittstock-Dossig aktuell vollgesperrt. Hier bitte vorsichtig fahren. Auf der A111 in Richtung Dreieck Charlottenburg zwischen Schulzendorfer Straße und dem Beischlagtunnel ist die rechte Spur gesperrt aufgrund von Wartungsarbeiten. Und in Schöneberg-Hohenstaufenstraße in Höhe Habsburger Straße sind die Ampeln außer Betrieb. Fahren Sie bitte vorsichtig und kommen Sie gut in den Morgen.
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1: Ein Vater soll seinen 11 Jahre alten Sohn dazu angestiftet haben, ihn mit dem Auto zu einer Tankstelle zum Bierkaufen zu fahren. Zeugen informierten am Samstag in Oberkrämer im brandenburgischen Kreis Oberhavel die Polizei, wie die Beamten mitteilten. Der 11-Jährige habe am Steuer gesessen, der Vater auf dem Beifahrersitz. An der Tankstelle wollte der 36-Jährige, der bereits Alkohol getrunken hatte, den Angaben zufolge neuen Alkohol besorgen. Die Polizisten stoppten das Auto. Einen freiwilligen Atemalkoholtest führte der Mann nicht durch. Gegen ihn wurde ein Strafverfahren nun eingeleitet.
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1: Ich bin Katrin Müller. Israels Luftwaffe hat Ziele im Westen und im Zentrum des Irans angegriffen. Das teilte das israelische Militär auf der Plattform X mit. Weitere Details gab es zunächst nicht. Der Angriff folgte auf iranische Raketenangriffe auf Israel am Abend zuvor.
2: Alle Raketen wurden abgefangen, hieß es aus Israel. Zuvor hatte das israelische Militär aber auch wieder Vororte in der libanesischen Hauptstadt angegriffen, obwohl US-Präsident Trump eine Waffenruhe verkündet hatte. Doch die ist brüchig. Trump macht aber weiter Druck auf Israel. Tenor, haltet euch zurück. Denn er will offenbar unbedingt mit Iran ein Abkommen verhandeln. Und nun wächst die Sorge, dass die Lage in Nahost eskaliert. Claudia Wächter, Nachrichtenredaktion.
1: Nach einem großflächigen Stromausfall in Reutlingen gibt es nach Angaben des Netzbetreibers Anzeichen für eine Brandstiftung in einem Umspannwerk. Es seien 3 Brandstellen gefunden worden. Außerdem seien der Zaun und das Gelände vor der Anlage beschädigt, sagte ein Sprecher von Netz BW. Ein Sprecher des Landeskriminalamts Baden-Württemberg sagte, die Polizei ermittle in alle Richtungen. LKA-Brandsachverständige seien in die Ermittlungen eingebunden. Die SPD pocht auf eine spürbare finanzielle Entlastung der Bürger durch eine Reform der Einkommensteuer. Es müssten dann schon mindestens um die 500 Euro im Jahr sein, sagte die Co-Parteivorsitzende und Bundesarbeitsministerin Bärbel Baas im Ersten. Die Einkommensteuerreform müsse zum 1. Januar 2027 in Kraft treten, so Baas. Zum Sport. Nach dem Testspiel in Chicago am Wochenende bezieht die deutsche Nationalmannschaft heute ihr WM-Quartier. Das liegt in Winston-Salem im US-Bundesstaat North Carolina. In dem riesigen Hotelkomplex soll es der Mannschaft an nichts fehlen.
3: Das Graylin Estate sieht so aus wie ein altes britisches Schloss. Das riesige Hotelgelände hat mehrere Gebäude, 85 Zimmer, 5 Premium-Suiten und nebenan einen großen Park. Die Profis werden wohl mit dem Rad zum Trainingsgelände fahren, das rund 10 Minuten entfernt liegt. Der Campus einer privaten Uni hat 2 große Plätze und einen Kraftraum. Der Ort Winston-Salem ist eher klein und gemütlich. Zu den Gruppenspielen muss das Team jeweils rund 2 Stunden fliegen. Thomas Bremser, Sportredaktion.
1: Und Tennisstar Alexander Zverev hat das Finale der French Open gewonnen. Der 29-Jährige setzte sich in Paris gegen den Italiener Flavio Cobolli in 5 Sätzen durch. Zverev holte damit den ersten Grand-Slam-Titel seiner Karriere.
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4: So langsam kann sich die Sonne zeigen. Ab dem Vormittag ziehen dann aber wieder kleine Wolken über Berlin und Brandenburg hinweg. Es bleibt jedoch trocken bei sommerlichen 23 bis 27 Grad. In der Nacht noch teils locker bewölkt, teils etwas dichtere Wolken über dem Himmel. Im Verlauf kann da auch vereinzelt Schauer kommen. Die Tiefstwerte liegen zwischen 17 und 14. Schau auf den Power-Radio-Wettertrend. Morgen am Dienstag haben wir frühst noch dichte Wolken. Die Sonne ist eher selten am Himmel bis zum frühen Nachmittag. Da kamen wir dann auch noch schauerartigen Regen mit dabei zum Nachmittag und Abend. Lockert sich das Ganze dann aber wieder auf. Die Sonne kann sich noch ein bisschen zeigen bei 19 bis 22 Grad.
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4: Bevor Sie auf den Straßen Berlin und Brandenburgs auf der A10 östlicher Berliner Ring in Richtung Dreieck Spreeau zwischen Marzahn und Hellersdorf liegen Reifenteile auf der Fahrbahn. Vorsicht bitte auch auf der B5 Friesack in Richtung Wusterhausen-Dosse. In Segeletz hat es auf der Lindenstraße einen Unfall gegeben. Auf der A115 in Richtung Berlin zwischen Potsdam-Babelsberg und Kreuz Zehlendorf staut es sich an einer Baustelle aktuell um die 20 bis 25 Minuten mehr. Und die A111 statt auswärts ist am Tunnel Flughafen Tegel gesperrt. Die Höhenkontrolle wurde hier ausgelöst. Davor staut es sich aktuell. Fahren Sie bitte vorsichtig und kommen Sie gut in den Montagmorgen.
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4: Einen wunderschönen guten Morgen, 9.03 Uhr haben wir es. Mein Name ist Sally Sier und Power Radio an diesem Montagmorgen. Meine Kollegin Manisha ist am Nachmittag beim Wünsch dir was at power-radio.de wieder am Start für Sie. Kennen Sie noch die Songs I Need a Hero, Total Eclipse of a Heart? Bonnie Tyler ist ja schon eine richtig grave Stimme. Jetzt wurde sie in meiner notoperiert und seitdem liegt sie im künstlichen Koma. Wie geht es ihr aktuell? Mein Kollege Philipp Detlef weiß da mehr dazu. Dies nach dem Regionalreport. In dem geht es unseren regierenden Bürgermeister Kai Wegner, fordert Reformen für die Länder. Dies haben wir mehr nach guter Musik und guter Laune. Hella Good, No Doubt. Nach Someday We'll Know, New Radicals. Guten Morgen.

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1: Berlins regierender Bürgermeister Kai Wegner hat mit Blick auf die anstehenden Reformen eine nationale Kraftanstrengung gefordert, aber nicht zulasten der Länder. Wir diskutieren sehr viel zurzeit auf Bundesebene. Und die Menschen erwarten jetzt Ergebnisse. Sie sind verunsichert, sagte der CDU-Politiker in der ARD-Sendung Bericht aus Berlin. Am Mittwoch trifft sich der Koalitionsausschuss mit Vertretern von Wirtschaft und Gewerkschaften. Er begrüße es sehr, dass Wirtschaft und Gewerkschaften dabei seien, so Wegner. Denn ich glaube, bei diesen Reformvorhaben brauchen wir nationale Kraftanstrengung. Alle gemeinsam, um auch das Vertrauen der Menschen dafür zu gewinnen. Und deswegen erwarte ich jetzt Ergebnisse, aber nicht zulasten der Länder. Die schwarz-rote Bundesregierung will bis zur parlamentarischen Sommerpause ein großes Reformpaket schnüren. Es soll die Themen Einkommensteuer, Arbeitsmarkt, Rente und Bürokratieabbau umfassen. Es wäre gut, wenn das vor der Sommerpause passieren würde, sagte Wegner. Der Druck sei groß, wir verlieren gerade Vertrauen in die demokratischen Institutionen, in die demokratischen Parteien, in die demokratische Mitte. Weil das Menschen antworten wollen. Und wir brauchen gute Antworten. Und wenn es bislang länger dauert, dann wäre es so, schöner wäre vor der Sommerpause. Wegner betonte, dass die Länder keine weiteren Belastungen tragen könnten. Wenn der Bund Aufgaben an die Länder überträgt, wenn der Bund die Länder belastet, dann muss er auch für den Ausgleich sorgen. Die Länderhaushalte seien wirklich schwer belastet. Am 20. September ist die Wahl zum Berliner Abgeordnetenhaus.
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0: Bekannt geworden ist Bonnie Tyler mit Hits wie Total Eclipse of the Heart, die sie jahrzehntelang auf die Bühnen weltweit performt hat. Heute wird die britische Sängerin 75 Jahre alt und es geht ihr nicht gut. Nach einer Notoperation im Mai musste sie in ein künstliches Koma versetzt werden. Wie geht es ihr aktuell? Mein Kollege Philipp Detlefs berichtet dafür für uns aus London. Hallo Philipp.
1: Guten Morgen.
0: Philipp, was ist eigentlich alles über ihren aktuellen Zustand bekannt?
1: Was genau ist, weiß man derzeit leider nicht. Es gab diese Woche zwar ein Update auf ihrer Website, das aber eigentlich kein wirkliches Update war. Da hieß es, es gebe keine Neuigkeiten zu ihrer, so wörtlich, kontinuierlichen Genesung. Aber man müsste davon ausgehen, dass keine News in dem Fall gute News seien. Dazu die Bitte, nicht zu spekulieren, nicht irgendwelchen dubiosen Quellen im Internet zu vertrauen, die oft mit künstlicher Intelligenz erstellt wurden, um Klicks zu generieren. Bonnie bleibe weiter in Portugal in Behandlung und das könne noch eine ganze Weile dauern.
0: Eigentlich sind ja Konzerte geplant gewesen, auch in Deutschland. Wie ist da jetzt der aktuelle Stand, Philipp?
1: Ja, eigentlich wäre Bonnie Tyler jetzt mittendrin in ihrer Europatournee. Drei Konzerte sind schon abgesagt worden, darunter eins im nordfriesischen Wiesmoor. Ihre nächsten Konzerte wären am 11. Juni in Ungarn und eine Woche später in der Türkei. In Deutschland würde es erst am 10. Juli weitergehen, und zwar in Zwickau. Bisher ist das nicht abgesagt worden, weder von Tylers Management noch vom Konzertveranstalter gab es dazu Informationen. Also ich würde jedem, der Karten hat, empfehlen, die Website einfach im Blick zu behalten und jetzt einfach abzuwarten.
0: Hoffen wir mal auf das Beste. Dankeschön, Philipp Detlefs.
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1: Aktuell zeigt sich noch die Sonne am Himmel. Ab dem Vormittag bewölkt es sich dann so langsam. Es bleibt jedoch trocken. Die Höchstwerte liegen zwischen 23 und 27. Nachts teils locker bewölkt, teils ziehen dichte Wolken durch Berlin und Brandenburg. Im Verlauf kann sich auch Schauer bilden. Die Tiefstwerte liegen zwischen 17 und 14. Schau auf den Power Radio Wettertrend. Morgen früh dichte Wolken am Himmel. Die Sonne kann sich erst kaum zeigen. Bis zum frühen Nachmittag haben wir dann auch Regen mit dabei. Ab Nachmittag und Abend lockert sich das Ganze dann auf und die Sonne kann sich zeigen bei 19 bis 22 Grad.
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1: Bitte Vorsicht auf den Straßen Berlin und Brandenburgs auf der B167 Löwenberg in Richtung Lebus. In Höhe Abzweig nach Altranft Zuckerfabrik ist eine ungesicherte Unfallstelle. Vorsicht bitte auf der A13 Dresden in Richtung Berlin. Zwischen Schönborn und Ortrand liegen Gegenstände auf der Fahrbahn. In Köpenick, Klinikerstraße bis Klinikerweg zwischen Grünauer Straße und B96A Adlergestell staut es sich in Richtung Altkliniker. Aktuell 10 bis 15 Minuten brauchen Sie hier mehr. Und auf der A117 in Richtung Berlin zwischen Hubertus und Dreieck-Treptow ist die rechte Spur gesperrt aufgrund eines Schlaglochs. Fahren Sie bitte vorsichtig, kommen Sie gut durch den Morgen.
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1: Zehntausende Menschen haben am Wochenende in der Brandenburger Spargelmetropole Beelitz gefeiert. Insgesamt 64.000 Besucher kamen zum Spargelfest, wie ein Sprecher der Stadt mitteilte. Dies sei ein Rekord. Der besucherstärkste Tag sei der Samstag gewesen mit rund 25.000 Besuchern. Bei dem Fest, das am Freitag startete, gab es mehrere Bühnen. Auf dem Programm standen unter anderem Konzerte mit Wos Anthony, Dagmar Frederik, Patricia Kelly und Hansi Hinterseher. Aber auch Tanz wurde geboten, etwa von den Beelitzer Spargelfrauen.
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1: Ich bin Katrin Müller. Die Ölpreise sind nach der jüngsten Eskalation im Nahen Osten wieder deutlich gestiegen. So kostete ein Barrel Rohöl der weltweiten Referenzsorte Brent zur Lieferung im August am frühen Morgen rund 97 US-Dollar. Das sind 4% mehr als Ende vergangener Woche. Am Abend hatte der Iran zum ersten Mal seit 2 Wochen wieder Raketen auf Israel abgefeuert. Die Angriffe erfolgten als Reaktion auf israelische Attacken auf die Hisbollah-Miliz im Libanon. In Reutlingen starten tausende Haushalte mit einem Blackout in die Woche. Und das offenbar nicht zufällig. Nach Angaben des Netzbetreibers gibt es Anzeichen für eine Brandstiftung in einem Umspannwerk. Es seien 3 Brandstellen gefunden worden. Außerdem sei der Zaun beschädigt, sagte ein Sprecher von Netze BW.
2: Blackout mitten in der Nacht liegt das Umspannwerk lahm. Doch gut 5,5 Stunden später habe ungefähr die Hälfte der betroffenen Kunden wieder Strom und Gas gehabt, sagte ein Sprecher des Netzbetreibers. Einzelheiten sind noch unklar, doch auch Brandexperten des Landeskriminalamtes ermitteln bereits. Und viele erinnern sich jetzt natürlich an den Brandanschlag auf die Stromversorgung im Berliner Süden im vergangenen Winter. Zehntausende bibberten damals tagelang. Claudia Wächter, Nachrichtenredaktion.
1: Kriege, Konflikte und geopolitische Spannungen auf der Welt drohen die Atommächte weltweit in eine Spirale der Aufrüstung zu treiben. Das geht aus einem neuen Bericht des Stockholmer Friedensforschungsinstituts SIPRI hervor.
3: Die Welt wird von Jahr zu Jahr unsicherer. Zusammen verfügen die Atommächte über 12.000 Atomsprengköpfe. Statt auf Abrüstung setzten sie auf Abschreckung, so die Friedensforscher. In der Praxis bedeutet das, jeder Nuklearstaat modernisiert oder erweitert sein Atomwaffenarsenal, was eine Kettenreaktion auslöse. Die Maßnahmen eines Landes führten zu ähnlichen Schritten in anderen. In diesem Wettrüsten übernehme Europa eine immer aktivere Rolle, so die Forscher. Ein Grund seien Zweifel an der Verlässlichkeit der USA. Aus Skandinavien, Sigrid Harms.
1: Am Flughafen München ist der Flugverkehr am Morgen ohne größere Probleme gestartet. Nach einem Feueralarm im Tower und einer etwa 2-stündigen Einstellung des Flugbetriebs am Abend gab es laut Website des Flughafens am Morgen bereits einige Starts. Es wurden aber auch Annullierungen angezeigt. Als Ursache des Alarms wurde ein Defekt in einem Lüfter entdeckt. Ein Bauteil wurde ausgewechselt.
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4: So langsam zeigt sich die Sonne von der besten Seite. Die scheint heute den ganzen Tag. Ab dem Vormittag ziehen auch ein paar Wolken über Berlin und Brandenburg hinweg. Es bleibt jedoch trocken bei Höchstwerten. Sommerliche 27 Grad maximal. In der Nacht teils locker bewölkt, teils ziehen dichte Wolken durch Berlin und Brandenburg. Im Verlaufe der Nacht kann dann auch vereinzelt Schauer gebildet werden. Die Tiefstwerte liegen zwischen 17 und 14. Schauen auf den Power Radio Wettertrend. Morgen am Dienstag haben wir morgen noch dichte Wolken. Da kann sich die Sonne noch kaum zeigen. Bis zum frühen Nachmittag haben wir dann auch Regen mit dabei. Zum Nachmittag und Abend lockert sich das Ganze dann auf und die Sonne kann sich zeigen für einige Stunden bei 19 bis 22.
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4: Bitte Vorsicht auf den Straßen Berlin und Brandenburgs. In Eberswalde, die Friedrich-Ebert-Straße, ist in beiden Richtungen zwischen Puschkinstraße und Breite Straße aufgrund eines Polizeieinsatzes komplett gesperrt. Landkreis Spree-Neiße, die Straße zwischen Abzweig nach Koschendorf und Ende der Straße, ist aktuell aufgrund eines Unfalls gesperrt. Die A100 Stadtring in Richtung Treptow ist zwischen Dreieck Neukölln und Sonnenallee gesperrt. Am Tunnel Grenzallee wurde die Höhenkontrolle ausgelöst. Und A100 Stadtring in Richtung Treptow zwischen Jakob-Kaiser-Platz und Raststätte Avus staut es sich aktuell um die 10 bis 15 Minuten. Brauchen Sie mehr? Fahren Sie bitte vorsichtig und kommen Sie gut in den Magen.
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4: Einen wunderschönen guten Morgen, 10.05 Uhr am Mist. Mein Name ist Sally, Sie hören Power Radio an diesem Montagmorgen. Meine Kollegin Manisha ist auch heute wieder für Sie am Start. Und da wünscht ihr was at power-radio.de, ist sie erreichbar und erfüllt Ihnen Ihre Songwünsche. Wie mögen Sie eigentlich Ihren Kaffee? Bei diesen sommerlichen Temperaturen heute ist ein Eiskaffee wahrscheinlich die beste Wahl. Und im Winter eher ein schöner, heißer, frischer aus dem Vollautomaten. Oder auch vielleicht ein Latte Macchiato oder Cappuccino. da gibt es natürlich einen Kaffeereport dazu. Wie trinken wir Berliner und generell wir Deutschen eigentlich unseren Kaffee am liebsten? Welche Zubereitungsart bevorzugen wir am meisten? Mein Kollege Julian Degler weiß da mehr zu. Er hat sich mal den Kaffeereport von Chibo angeschaut und für uns zusammengefasst. Dies hören Sie gleich nach Fake Tales of San Francisco von den Arctic Monkeys. Aber erstmal sind Sie bei mir, Lost Frequency mit Are You With Me?
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9: Im Gewächshaus stehen Dutzende Tomatenpflanzen. Sie müssen dringend in die Erde. Bernd Mauerhof zeigt Leo Kiepisch, wo er graben soll und wie tief. Auf dem Hof und im weitläufigen Garten in Nattwerda bei Potsdam gibt es jede Menge zu tun. Zwischen den beiden Männern liegen fast 50 Jahre Altersunterschied. Dennoch teilen sie sich den Alltag in einer ungewöhnlichen Wohngemeinschaft. Wohnen für Hilfe heißt das Projekt, das sie zusammengebracht hat. Leo Kiepisch zahlt nur 150 Euro Miete. Im Gegenzug dazu leistet er pro Monat etwa 10 Arbeitsstunden. Die Zahl richtet sich nach der Größe seines Zimmers. Eine Stunde pro Quadratmeter. Für mich ist es wie ein Sechser im Lotto, freut sich der Student. Und auch Vermieter Mauerhof profitiert. Ich kann dank der Hilfe den Standard auf dem Hof und im Garten halten. Ohne sie müsste ich Rasenfläche vergrößern, so der 73-Jährige. Bei erfolgreichen Wohnpartnerschaften profitieren beide Seiten. Ältere Menschen können häufiger länger in ihrer vertrauten Umgebung wohnen bleiben, während Studierende sehr günstigen oder kostenfreien Wohnraum erhalten und sich dadurch stärker auf ihr Studium konzentrieren.

0: Günstige Zimmer und Wohnungen ebenso. Die durchschnittliche Pauschalmiete liegt im Studierendenwerk Westbrandenburg bei mehr als 300 Euro. Auf dem freien Markt liegen die Kosten oft deutlich höher.
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0: Gut 160 Liter Kaffee trinkt jeder Mensch in Deutschland durchschnittlich im Jahr und das trotz gestiegener Preise. Worauf kommt es beim Kaffeetrinken hierzulande an und wie schmeckt Ihnen Kaffee am besten? Antworten gibt der Kaffee-Report, erstellt unter anderem von Tchibo. Unser Reporter Julian Degler hat sich den mal genauer angeschaut. Guten Morgen, Julian.
1: Hallo.
0: Julian, bei diesem Report sind Personen befragt worden, die Kaffee trinken. Wie steht es um unseren Kaffeekonsum jetzt?
2: Im Schnitt trinken wir gut 3 Tassen am Tag, Männer etwas mehr als Frauen. Und junge Leute

0: trinken eher weniger Kaffee als Ältere. Doch Kaffee ist in den letzten Jahren deutlich teurer geworden. Laut Statistischem Bundesamt kostete Bohnenkaffee im vergangenen April im Schnitt 57% mehr als 2020. Fast die Hälfte der Befragten sagt, Kaffee ist mittlerweile ein Luxusgut.
1: Da muss ich auch irgendwie recht geben, das ist schon wirklich teuer geworden. Aber wie mögen die Deutschen jetzt nun ihren Luxuskaffee?
0: Ja, auf dem ersten Platz steht der Filterkaffee, gefolgt vom Kaffee Crema. Dann kommen Cappuccino und Latte Macchiato. Latte Macchiato ist bei Frauen deutlich beliebter als bei Männern. Und auch das Trinkgefäß spielt übrigens eine Rolle, damit der Kaffee so richtig mundet. Für 3/4 der Befragten ist es wichtig, den Kaffee aus ihrer Lieblingstasse zu trinken. Generell achten Kaffeetrinker vor allem auf Geschmack, die Art der Kaffeebohnen, die Marke und natürlich auf einen möglichst niedrigen Preis.
1: Beim Kaffeetrinken zu Hause, zum Beispiel am Frühstückstisch, ist ja natürlich auch die Zubereitung sehr wichtig. Auf welche Maschine setzen die Deutschen denn bei der Zubereitung?
0: Ja, da halten sich die Filterkaffeemaschine und der Vollautomat inzwischen fast die Waage. 2015 kam die Filtermaschine noch auf einen viel höheren Anteil. Doch der Vollautomat gewinnt an Bedeutung. Eine Chibo-Sprecherin führt das auf den Trend zur Nutzung ganzer Bohnen, frischer Zubereitung und einen bewussteren Umgang mit dem Produkt zurück. Außerdem gibt es große regionale Unterschiede. In Ostdeutschland ist die Filterkaffeemaschine deutlich beliebter als im Süden.
1: Ich persönlich setze ja auch eher auf den Vollautomaten. Dankeschön, Julian Degler.
0: Gerne. Schönen Tag noch.
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1: Die Sonne kann sich jetzt von der besten Seite zeigen. Ab dem Vormittag bleibt es ein bisschen locker bewölkt, aber trocken. Die Höchstwerte liegen zwischen 23 und 27, sommerlich warm. In der Nacht teils noch locker bewölkt, teils ziehen dichte Wolken durch Berlin und Brandenburg, die im Verlauf auch Schauer und Regen mit sich bringen können. Die Tiefstwerte liegen dann zwischen 17 und 14. Schau auf den Power Radio Wettertrend. Morgen am Dienstag haben wir morgens noch dichte Wolken am Himmel. Da kann sich die Sonne eher selten zeigen. Bis zum frühen Nachmittag ist auch Regen mit noch dabei. Ab Nachmittag und Abend lockert sich das Ganze dann auf und die Sonne zeigt sich bei 19 bis 22 schön warm.
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1: Bitte Vorsicht auf den Straßen Berlin und Brandenburgs in Eberswalde. Die Friedrich-Ebert-Straße ist in beiden Richtungen zwischen Puschkin-Straße und Breite-Straße aufgrund eines Polizeieinsatzes komplett gesperrt. Die A10 südlicher Berliner Ring in Richtung Dreieck Spreeau zwischen Rangsdorf und Schönefelder Kreuz gibt es Behinderungen durch ein defektes Fahrzeug. Die A100 Stadtring in Richtung Treptow ist zwischen Dreieck Neukölln und Sonnenallee gesperrt. Am Tunnel Grenzallee wurde die Höhenkontrolle ausgelöst. Und ebenfalls A100 Stadtring in Gegenrichtung in Richtung Wedding zwischen Tunnel Innsbrucker Platz und Detmolder Straße ist wegen eines Schlaglochs die rechte Spur gesperrt. Fahren Sie bitte vorsichtig und kommen Sie gut in den Montag.
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1: Ein Vater soll seinen 11 Jahre alten Sohn dazu angestiftet haben, ihn mit dem Auto zu einer Tankstelle zum Bierkaufen zu fahren. Zeugen informierten am Samstag in Oberkrämer im brandenburgischen Kreis Oberhavel die Polizei, wie die Beamten mitteilten. Der 11-Jährige habe am Steuer gesessen, der Vater auf dem Beifahrersitz. An der Tankstelle wollte der 36-Jährige, der bereits Alkohol getrunken hatte, den Angaben zufolge neuen Alkohol besorgen. Die Polizisten stoppten das Auto. Einen freiwilligen Atemalkoholtest führte der Mann nicht durch. Gegen ihn wurde ein Strafverfahren nun eingeleitet.
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1: Ich bin Katrin Müller. Der Iran-Krieg scheint erneut zu eskalieren. Israel meldet erneuten Raketenbeschuss aus dem Iran. Gleichzeitig meldet die israelische Luftwaffe Angriffe auf Ziele im Westen und im Zentrum des Irans. US-Präsident Donald Trump hält nach eigener Aussage an einer Verhandlungslösung mit dem Iran fest.
2: In Israel mussten wegen der Angriffe aus dem Iran und auch aus dem Jemen am Morgen wieder etliche Menschen in Schutzräume eilen. Einige verletzten sich auf dem Weg dorthin. Die israelische Armee teilte derweil mit, sie habe im Südwesten Irans eine Anlage der petrochemischen Industrie angegriffen. Israel soll sich damit über eine Forderung von US-Präsident Donald Trump hinweggesetzt haben. Er hatte laut Medienberichten zuvor einen Verzicht auf israelische Gegenangriffe im Iran verlangt. Cindy Richau, Nachrichtenredaktion.
1: Nach einem großflächigen Stromausfall in Reutlingen gibt es nach Angaben des Netzbetreibers Anzeichen für eine Brandstiftung in einem Umspannwerk. Es seien 3 Brandstellen gefunden worden. Außerdem seien der Zaun und das Gelände vor der Anlage beschädigt, sagte ein Sprecher von Netze BW. Ein Sprecher des Landeskriminalamts Baden-Württemberg sagte, die Polizei ermittle in alle Richtungen. LKA-Brandsachverständige seien in die Ermittlungen eingebunden. Böllerwürfe, Beleidigungen und zunehmende Gewalt. Für viele Bahnmitarbeiter ist das Alltag. Um sie besser zu schützen, stattet die Deutsche Bahn seit einigen Wochen Kundenbetreuer an Bahnhöfen und in Zügen mit Bodycams aus. Rund ein Drittel hat das freiwillige Angebot wohl bislang in Anspruch genommen.
3: Bodycams sollen Standard werden. Bis Jahresmitte, so der Plan, soll zumindest die Hälfte der Bahnmitarbeiter solch eine Minikamera tragen. Zudem muss jeder, der Kundenkontakt hat, auch an einer Schulung teilnehmen. In Berlin läuft außerdem auch gerade ein Test mit Schutzhelmen, zum Beispiel bei Fußballspielen oder Demos. Vor allem nach dem tödlichen Angriff auf einen Zugbegleiter in Rheinland-Pfalz vor einiger Zeit ist das Thema Sicherheit im Fokus. Claudia Wächter, Nachrichtenredaktion.
1: Aktivistinnen und Aktivisten von Greenpeace haben Verkehrsschilder an Autobahnen überklebt, um ihrer Forderung nach einem generellen Tempolimit Nachdruck zu verleihen. Am frühen Morgen kletterten mehrere von ihnen zu einer Stelle der Autobahn 4 bei Aachen und brachten einen 100 km/h Aufkleber dort an, wo zuvor nur die Zahl 130 als empfohlene Richtgeschwindigkeit gestanden hatte. Man habe dies auch an den anderen 25 Autobahngrenzübergängen gemacht, hieß es. Greenpeace hält ein generelles Tempolimit von 100 Stundenkilometern auf Autobahnen für überfällig.
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1: Berlins regierender Bürgermeister Kai Wegner hat mit Blick auf die anstehenden Reformen eine nationale Kraftanstrengung gefordert, aber nicht zulasten der Länder. Wir diskutieren sehr viel zurzeit auf Bundesebene. Und die Menschen erwarten jetzt Ergebnisse. Sie sind verunsichert, sagte der CDU-Politiker in der ARD-Sendung Bericht aus Berlin. Am Mittwoch trifft sich der Koalitionsausschuss mit Vertretern von Wirtschaft und Gewerkschaften. Er begrüße es sehr, dass Wirtschaft und Gewerkschaften dabei seien, so Wegner. Denn ich glaube, bei diesen Reformvorhaben brauchen wir nationale Kraftanstrengung. Alle gemeinsam, um auch das Vertrauen der Menschen dafür zu gewinnen. Und deswegen erwarte ich jetzt Ergebnisse, aber nicht zulasten der Länder. Die schwarz-rote Bundesregierung will bis zur parlamentarischen Sommerpause ein großes Reformpaket schnüren. Es soll die Themen Einkommensteuer, Arbeitsmarkt, Rente und Bürokratieabbau umfassen. Es wäre gut, wenn das vor der Sommerpause passieren würde, sagte Wegner. Der Druck sei groß. Wir verlieren gerade Vertrauen in die demokratischen Institutionen, in die demokratischen Parteien, in die demokratische Mitte. Weil das Menschen antworten wollen. Und wir brauchen gute Antworten. Und wenn es bislang länger dauert, dann wäre es so, schöner wäre vor der Sommerpause. Wegner betonte, dass die Länder keine weiteren Belastungen tragen könnten. Wenn der Bund Aufgaben an die Länder überträgt, wenn der Bund die Länder belastet, dann muss er auch für den Ausgleich sorgen. Die Länderhaushalte seien wirklich schwer belastet. Am 20. September ist die Wahl zum Berliner Abgeordnetenhaus.
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0: geworden ist Bonnie Tyler mit Hits wie Total Eclipse of the Heart, die sie jahrzehntelang auf die Bühnen weltweit performt hat. Heute wird die britische Sängerin 75 Jahre alt und es geht ihr nicht gut. Nach einer Notoperation im Mai musste sie in ein künstliches Koma versetzt werden. Wie geht es ihr aktuell? Mein Kollege Philipp Detlefs berichtet dafür für uns aus London. Hallo Philipp.
1: Guten Morgen.
0: Philipp, was ist eigentlich alles über ihren aktuellen Zustand bekannt?
1: Was genau ist, weiß man derzeit leider nicht. Es gab diese Woche zwar ein Update auf ihrer Website, das aber eigentlich kein wirkliches Update war. Da hieß es, es gebe keine Neuigkeiten zu ihrer, so wörtlich, kontinuierlichen Genesung. Aber man müsste davon ausgehen, dass keine News in dem Fall gute News seien. Dazu die Bitte, nicht zu spekulieren, nicht irgendwelchen dubiosen Quellen im Internet zu vertrauen, die oft mit künstlicher Intelligenz erstellt wurden, um Klicks zu generieren. Bonnie bleibe weiter in Portugal in Behandlung und das könne noch eine ganze Weile dauern.
0: Eigentlich sind ja Konzerte geplant gewesen, auch in Deutschland. Wie ist da jetzt der aktuelle Stand, Philipp?
1: Ja, eigentlich wäre Bonnie Tyler jetzt mittendrin in ihrer Europatournee. 3 Konzerte sind schon abgesagt worden, darunter 1 im nordfriesischen Wiesmoor. Ihre nächsten Konzerte wären am 11. Juni in Ungarn und eine Woche später in der Türkei. In Deutschland würde es erst am 10. Juli weitergehen, und zwar in Zwickau. Bisher ist das nicht abgesagt worden, weder von Tylers Management noch vom Konzertveranstalter gab es dazu Informationen. Also ich würde jedem, der Karten hat, empfehlen, die Website einfach im Blick zu behalten und jetzt einfach abzuwarten.
0: Hoffen wir mal auf das Beste. Dankeschön, Philipp Detlefs.
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1: Zehntausende Menschen haben am Wochenende in der Brandenburger Spargelmetropole Beelitz gefeiert. Insgesamt 64.000 Besucher kamen zum Spargelfest, wie ein Sprecher der Stadt mitteilte. Dies sei ein Rekord. Der besucherstärkste Tag sei der Samstag gewesen mit rund 25.000 Besuchern. Bei dem Fest, das am Freitag startete, gab es mehrere Bühnen. Auf dem Programm standen unter anderem Konzerte mit Ross Anthony, Dagmar Frederik, Patricia Kelly und Hansi Hinterseher. Aber auch Tanz wurde geboten, etwa von den Beelitzer Spargelfrauen.
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1: Ich bin Katrin Müller. Die Ölpreise sind nach der jüngsten Eskalation im Nahen Osten wieder deutlich gestiegen. So kostete ein Barrel Rohöl der weltweiten Referenzsorte Brent zur Lieferung im August am frühen Morgen rund 97 US-Dollar. Das sind 4% mehr als Ende vergangener Woche. Am Abend hatte der Iran zum ersten Mal seit 2 Wochen wieder Raketen auf Israel abgefeuert. Die Angriffe erfolgten als Reaktion auf israelische Attacken auf die Hisbollah-Miliz im Libanon. In Reutlingen starten tausende Haushalte mit einem Blackout in die Woche. Und das offenbar nicht zufällig. Nach Angaben des Netzbetreibers gibt es Anzeichen für eine Brandstiftung in einem Umspannwerk.
2: Blackout, mitten in der Nacht liegt das Umspannwerk lahm. Doch gut 5,5 Stunden später habe ungefähr die Hälfte der betroffenen Kunden wieder Strom und Gas gehabt, sagt ein Sprecher des Netzbetreibers. Einzelheiten sind noch unklar, doch auch Brandexperten des Landeskriminalamtes ermitteln bereits. Und viele erinnern sich jetzt natürlich an den Brandanschlag auf die Stromversorgung im Berliner Süden im vergangenen Winter. Zehntausende wipperten damals tagelang. Claudia Wächter, Nachrichtenredaktion.
1: Kriege, Konflikte und geopolitische Spannungen auf der Welt drohen die Atommächte weltweit in eine Spirale der Aufrüstung zu treiben. Das geht aus einem neuen Bericht des Stockholmer Friedensforschungsinstituts SIPRI hervor.
3: Die Welt wird von Jahr zu Jahr unsicherer. Zusammen verfügen die Atommächte über 12.000 Atomsprengköpfe. Statt auf Abrüstung setzten sie auf Abschreckung, so die Friedensforscher. In der Praxis bedeutet das, jeder Nuklearstaat modernisiert oder erweitert sein Atomwaffenarsenal, was eine Kettenreaktion auslöse. Die Maßnahmen eines Landes führten zu ähnlichen Schritten in anderen. In diesem Wettrüsten übernehme Europa eine immer aktivere Rolle, so die Forscher. Aus Skandinavien, Sigrid Harms.
1: Aktivistinnen und Aktivisten von Greenpeace haben Verkehrsschilder an Autobahnen überklebt, um ihrer Forderung nach einem generellen Tempolimit Nachdruck zu verleihen. Am frühen Morgen kletterten mehrere von ihnen zu einer Stelle der Autobahn 4 bei Aachen und brachten einen 100-km/h-Aufkleber dort an, wo zuvor nur die Zahl 130 als empfohlene Richtgeschwindigkeit gestanden hatte. Man habe dies auch an den anderen 25 Autobahngrenzübergängen gemacht, hieß es. Greenpeace hält ein generelles Tempolimit von 100 Stundenkilometern auf Autobahnen für überfällig.
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1: Im Gewächshaus stehen Dutzende Tomatenpflanzen. Sie müssen dringend in die Erde. Bernd Mauerhof zeigt Leo Kiepisch, wo er graben soll und wie tief. Auf dem Hof und im weitläufigen Garten in Nattwerda bei Potsdam gibt es jede Menge zu tun. Zwischen den beiden Männern liegen fast 50 Jahre Altersunterschied. Dennoch teilen sie sich den Alltag in einer ungewöhnlichen Wohngemeinschaft. Wohnen für Hilfe heißt das Projekt, das sie zusammengebracht hat. Leo Kiepisch zahlt nur 150 Euro Miete. Im Gegenzug dazu leistet er pro Monat etwa 10 Arbeitsstunden. Die Zahl richtet sich nach der Größe seines Zimmers. Eine Stunde pro Quadratmeter. Für mich ist es wie ein Sechser im Lotto, freut sich der Student. Und auch Vermieter Mauerhof profitiert. Ich kann dank der Hilfe den Standard auf dem Hof und im Garten halten. Ohne sie müsste ich Rasenfläche vergrößern, so der 73-Jährige. Bei erfolgreichen Wohnpartnerschaften profitieren beide Seiten. Ältere Menschen können häufiger länger in ihrer vertrauten Umgebung wohnen bleiben, während Studierende sehr günstigen oder kostenfreien Wohnraum erhalten und sich dadurch stärker auf ihr Studium konzentrieren können. Darüber hinaus entstehen oft bereichernde Kontakte und mitunter sogar echte Freundschaften zwischen den Generationen, sagte Josephine Kujau, Sprecherin

0: Soziales studieren, Werks West Brandenburg. Dort wurde das Projekt 2020 gestartet. Seitdem seien mehr als 80 solcher Wohnpartnerschaften vermittelt worden. Das entspricht immerhin einer Größenordnung eines kleinen Wohnheims, so die Sprecherin. Das Studierendenwerk sei überzeugt von dem Konzept. Wir wissen aber gleichzeitig, dass es bei der Frage nach bezahlbarem Wohnraum nur ein Tropfen auf dem heißen Stein ist. Wohnheimplätze sind in Potsdam rar, andere günstige Zimmer und Wohnungen ebenso. Die durchschnittliche Pauschalmiete liegt im Studierendenwerk Westbrandenburg bei mehr als 300 Euro. Auf dem freien Markt liegen die Kosten oft deutlich höher.
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0: 160 Liter Kaffee trinkt jeder Mensch in Deutschland durchschnittlich im Jahr und das trotz gestiegener Preise. Worauf kommt es beim Kaffeetrinken hierzulande an und wie schmeckt Ihnen Kaffee am besten? Antworten gibt der Kaffee-Report, erstellt unter anderem von Tchibo. Unser Reporter Julian Degler hat sich den mal genauer angeschaut. Guten Morgen, Julian.
1: Hallo.
0: Julian, bei diesem Report sind Personen befragt worden, die Kaffee trinken. Wie steht es um unseren Kaffeekonsum jetzt?
2: Im Schnitt trinken wir gut 3 Tassen am Tag, Männer etwas mehr als Frauen. Und junge Leute trinken eher weniger Kaffee als Ältere. Doch Kaffee ist in den letzten Jahren deutlich teurer geworden. Laut Statistischem Bundesamt kostete Bohnenkaffee im vergangenen April im Schnitt 57% mehr als 2020. Fast die Hälfte der Befragten sagt, Kaffee ist mittlerweile ein Luxusgut.
0: Da muss ich auch irgendwie recht geben, das ist schon wirklich teuer geworden. Aber wie mögen die Deutschen jetzt nun ihren Luxuskaffee?
2: Ja, auf dem ersten Platz steht der Filterkaffee, gefolgt vom Kaffee Crema. Dann kommen Cappuccino und Latte Macchiato. Latte Macchiato ist bei Frauen deutlich beliebter als bei Männern. Und auch das Trinkgefäß spielt übrigens eine Rolle, damit der Kaffee so richtig mundet. Für 3/4 der Befragten ist es wichtig, den Kaffee aus ihrer Lieblingstasse zu trinken. Generell achten Kaffeetrinker vor allem auf Geschmack, die Art der Kaffeebohnen, die Marke und natürlich auf einen möglichst niedrigen Preis.
0: Beim Kaffeetrinken zu Hause, zum Beispiel am Frühstückstisch, ist ja natürlich auch die Zubereitung sehr wichtig. Auf welche Maschine setzen die Deutschen denn bei der Zubereitung?
2: Ja, da halten sich die Filterkaffeemaschine und der Vollautomat inzwischen fast die Waage. 2015 kam die Filtermaschine noch auf einen viel höheren Anteil. Doch der Vollautomat gewinnt an Bedeutung. Eine Tchibo-Sprecherin führt das auf den Trend zur Nutzung ganzer Bohnen, frischer Zubereitung und einen bewussteren Umgang mit dem Produkt zurück. Außerdem gibt es große regionale Unterschiede. In Ostdeutschland ist die Filterkaffeemaschine deutlich beliebter als im Süden.
0: Ich persönlich setze ja auch eher auf den Vollautomaten. Dankeschön, Julian Degler.
2: Gerne. Schönen Tag noch.
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1: Ein Vater soll seinen 11 Jahre alten Sohn dazu angestiftet haben, ihn mit dem Auto zu einer Tankstelle zum Bierkaufen zu fahren. Zeugen informierten am Samstag in Oberkrämer im brandenburgischen Kreis Oberhavel die Polizei, wie die Beamten mitteilten. Der 11-Jährige habe am Steuer gesessen, der Vater auf dem Beifahrersitz. An der Tankstelle wollte der 36-Jährige, der bereits Alkohol getrunken hatte, den Angaben zufolge neuen Alkohol besorgen. Die Polizisten stoppten das Auto. Einen freiwilligen Atemalkoholtest führte der Mann nicht durch. Gegen ihn wurde ein Strafverfahren nun eingeleitet.
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1: Ich bin Katrin Müller. Der Iran-Krieg scheint erneut zu eskalieren. Israel meldet erneuten Raketenbeschuss aus dem Iran. Gleichzeitig meldet die israelische Luftwaffe Angriffe auf Ziele im Westen und im Zentrum des Irans. US-Präsident Donald Trump hält nach eigener Aussage an einer Verhandlungslösung mit dem Iran fest.
2: In Israel mussten wegen der Angriffe aus dem Iran und auch aus dem Jemen am Morgen wieder etliche Menschen in Schutzräume eilen. Einige verletzten sich auf dem Weg dorthin. Die israelische Armee teilte derweil mit, sie habe im Südwesten Irans eine Anlage der petrochemischen Industrie angegriffen. Israel soll sich damit über eine Forderung von US-Präsident Donald Trump hinweggesetzt haben. Er hatte laut Medienberichten zuvor einen Verzicht auf israelische Gegenangriffe im Iran verlangt. Cindy Richau, Nachrichtenredaktion.
1: Nach einem großflächigen Stromausfall in Reutlingen gibt es nach Angaben des Netzbetreibers Anzeichen für eine Brandstiftung in einem Umspannwerk. Es seien 3 Brandstellen gefunden worden. Außerdem seien der Zaun und das Gelände vor der Anlage beschädigt, sagte ein Sprecher von Netze BW. Ein Sprecher des Landeskriminalamts Baden-Württemberg sagte, die Polizei ermittle in alle Richtungen. LKA-Brandsachverständige seien in die Ermittlungen eingebunden. Böllerwürfe, Beleidigungen und zunehmende Gewalt. Für viele Bahnmitarbeiter ist das Alltag. Um sie besser zu schützen, stattet die Deutsche Bahn seit einigen Wochen Kundenbetreuer an Bahnhöfen und in Zügen mit Bodycams aus. Rund ein Drittel hat das freiwillige Angebot wohl bislang in Anspruch genommen.
3: Bodycams sollen Standard werden. Bis Jahresmitte, so der Plan, soll zumindest die Hälfte der Bahnmitarbeiter solch eine Minikamera tragen. Zudem muss jeder, der Kundenkontakt hat, auch an einer Schulung teilnehmen. In Berlin läuft außerdem auch gerade ein Test mit Schutzhelmen, zum Beispiel bei Fußballspielen oder Demos. Vor allem nach dem tödlichen Angriff auf einen Zugbegleiter in Rheinland-Pfalz vor einiger Zeit ist das Thema Sicherheit im Fokus. Claudia Wächter, Nachrichtenredaktion.
1: In der Krise der deutschen Stahlindustrie ruft die IG Metall zu einer Großkundgebung mit den Spitzen der Grünen und Linken in Berlin auf. An diesem Freitag sollen Beschäftigte aus dem gesamten Bundesgebiet für die Belange der Stahlbranche demonstrieren und vom Brandenburger Tor zum Bundeswirtschaftsministerium ziehen. Es würden tausende Teilnehmer erwartet, heißt es. Die deutsche Stahlindustrie leidet unter der Krise vor allem in der Autoindustrie. Dazu kommen hohe Energiepreise, Billiglohnimporte vor allem aus China und die Kosten für den Umbau hin zu mehr Klimaschutz.
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1: Berlins regierender Bürgermeister Kai Wegner hat mit Blick auf die anstehenden Reformen eine nationale Kraftanstrengung gefordert, aber nicht zulasten der Länder. Wir diskutieren sehr viel zurzeit auf Bundesebene. Und die Menschen erwarten jetzt Ergebnisse. Sie sind verunsichert, sagte der CDU-Politiker in der ARD-Sendung Bericht aus Berlin. Am Mittwoch trifft sich der Koalitionsausschuss mit Vertretern von Wirtschaft und Gewerkschaften. Er begrüße es sehr, dass Wirtschaft und Gewerkschaften dabei seien, so Wegner. Denn ich glaube, bei diesen Reformvorhaben brauchen wir nationale Kraftanstrengung. Alle gemeinsam, um auch das Vertrauen der Menschen dafür zu gewinnen. Und deswegen erwarte ich jetzt Ergebnisse, aber nicht zulasten der Länder. Die schwarz-rote Bundesregierung will bis zur parlamentarischen Sommerpause ein großes Reformpaket schnüren. Es soll die Themen Einkommensteuer, Arbeitsmarkt, Rente und Bürokratieabbau umfassen. Es wäre gut, wenn das vor der Sommerpause passieren würde, sagte Wegner. Der Druck sei groß. Wir verlieren gerade Vertrauen in die demokratischen Institutionen, in die demokratischen Parteien, in die demokratische Mitte. Weil das Menschen Antworten wollen. Und wir brauchen gute Antworten. Und wenn es bislang länger dauert, dann wäre es so, schöner wäre vor der Sommerpause. Wegner betonte, dass die Länder keine weiteren Belastungen tragen könnten. Wenn der Bund Aufgaben an die Länder überträgt, wenn der Bund die Länder belastet, dann muss er auch für den Ausgleich sorgen. Die Länderhaushalte seien wirklich schwer belastet. Am 20. September ist die Wahl zum Berliner Abgeordnetenhaus.
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0: Bekannt geworden ist Bonnie Tyler mit Hits wie Total Eclipse of the Heart, die sie jahrzehntelang auf die Bühnen weltweit performt hat. Heute wird die britische Sängerin 75 Jahre alt und es geht ihr nicht gut. Nach einer Notoperation im Mai musste sie in ein künstliches Koma versetzt werden. Wie geht es ihr aktuell? Mein Kollege Philipp Detlefs berichtet dafür für uns aus London. Hallo Philipp.
1: Guten Morgen.
0: Philipp, was ist eigentlich alles über ihren aktuellen Zustand bekannt?
1: Was genau ist, weiß man derzeit leider nicht. Es gab diese Woche zwar ein Update auf ihrer Website, das aber eigentlich kein wirkliches Update war. Da hieß es, es gebe keine Neuigkeiten zu ihrer, so wörtlich, kontinuierlichen Genesung. Aber man müsste davon ausgehen, dass keine News, in dem Fall gute News, seien. Dazu die Bitte, nicht zu spekulieren, nicht irgendwelchen dubiosen Quellen im Internet zu vertrauen, die oft mit künstlicher Intelligenz erstellt wurden, um Klicks zu generieren. Bonnie bleibe weiter in Portugal in Behandlung und das könne noch eine ganze Weile dauern.
0: Eigentlich sind ja Konzerte geplant gewesen, auch in Deutschland. Wie ist da jetzt der aktuelle Stand, Philipp?
1: Ja, eigentlich wäre Bonnie Tyler jetzt mittendrin in ihrer Europatournee. 3 Konzerte sind schon abgesagt worden, darunter 1 im nordfriesischen Wiesmoor. Ihre nächsten Konzerte wären am 11. Juni in Ungarn und eine Woche später in der Türkei. In Deutschland würde es erst am 10. Juli weitergehen, und zwar in Zwickau. Bisher ist das nicht abgesagt worden, weder von Tylers Management noch vom Konzertveranstalter gab es dazu Informationen. Also ich würde jedem, der Karten hat, empfehlen, die Website einfach im Blick zu behalten und jetzt einfach abzuwarten.
0: Hoffen wir mal auf das Beste. Dankeschön, Philipp Detlefs.
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0: nein.
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2: Ich bin Dirk Zettler. Mit einer Großkundgebung in Berlin will die IG Metall kommenden Freitag auf die schwierige Lage der deutschen Stahlindustrie aufmerksam machen. Tausende Beschäftigte werden erwartet. Die Gewerkschaft fordert von der Bundesregierung weitere Unterstützung für die Branche.
3: Die Probleme der Branche reichen von hohen Energiepreisen über günstige Importe aus dem Ausland bis hin zur schwachen Nachfrage, vor allem aus der Autoindustrie. Gleichzeitig kostet der Umbau hin zu einer klimafreundlicheren Stahlproduktion Milliarden. Die IG Metall fordert deshalb, dass die Politik zugesagte Hilfen konsequent umsetzt. Zoe Tassovali, Nachrichtenredaktion.
2: Israels Armee stellt sich erneut auf einen mehrtägigen Konflikt mit dem Iran ein und ist auch auf einen längeren Krieg vorbereitet, heißt es aus israelischen Militärkreisen. Demnach arbeitet das Land mit den USA bei der Abwehr des iranischen Raketenbeschusses zusammen. Die Angriffe auf Ziele im Iran führe Israels Armee alleine aus. Israels Luftwaffe habe bislang 9 Luftverteidigungs- und Radarsysteme sowie eine petrochemische Anlage im Iran ins Visier genommen. Der Iran wiederum habe seit Sonntagabend bislang mehr als 20 ballistische Raketen Richtung Israel gefeuert. Deutsche Flughäfen kämpfen zunehmend mit Kosten durch Sichtungen von Drohnen. Im vergangenen Jahr habe es 186 Störfälle gegeben, heißt es vom Deutschen Zentrum für Luft- und Raumfahrt. Im Jahr davor waren es nur 118 Fälle.
4: Der Großteil der Drohnensichtungen hat dazu geführt, dass der Flugverkehr mindestens teilweise eingestellt werden musste. Der finanzielle Gesamtschaden unterm Strich bis zu 160 Millionen Euro. Betroffen waren 25 Flughäfen deutschlandweit, vor allem aber die großen Drehkreuze in Frankfurt, Main und München. Wo die Drohnen herkommen, kann selten geklärt werden. Es wird auch von ausländischen Geheimdienstaktivitäten ausgegangen. Wenn Hobbypiloten mit Drohne am Flughafen erwischt werden, drohen ihnen bis zu 10 Jahre Haft. Jan-Henner Reitzer, Nachrichtenredaktion.
2: Nach dem Stromausfall in Reutlingen und umliegenden Gemeinden hält sich die Polizei mit Vermutungen zur Brandursache im Umspannwerk noch zurück. Unsere Ermittlungen sind in jeglicher Richtung, sagt eine Polizeisprecherin. Denkbar sei ein technischer Defekt oder Brandstiftung, eventuell fahrlässig oder auch vorsätzlich. In der Nacht hatte es im Umspannwerk Reutlingen West gebrannt. Der Strom fiel für mehrere Stunden in Teilen Reutlingens aus.
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5: Heute zeigt sich das Wetter noch von seiner freundlichen Seite. Sonne und Quellwolken wechseln sich ab. Dabei bleibt es trocken. Die Temperaturen steigen auf angenehme 23 bis 26 Grad und der Wind weht meist nur schwach. Aktuell haben wir um die 23 Grad. In der Nacht ziehen mehr Wolken durch, meist bleibt es trocken, vereinzelt kann es Richtung Morgen schon einmal einen kurzen Schauer geben. Die Temperaturen gehen auf etwa 14 bis 17 Grad zurück. Schauen wir noch auf den Power-Radio-Wettertrend. Morgen starten wir überwiegend grau und wolkig in den Tag. Dazu sind stellenweise Schauer unterwegs. Am Nachmittag kommt die Sonne öfter durch, allerdings können sich auch einzelne Schauer und Gewitter entwickeln. Mit rund 20 bis 22 Grad wird es etwas kühler als heute und der Wind legt allerdings auch noch spürbar zu. Der weitere Trend, die nächsten Tage bleiben wechselhaft mal Sonne, mal Wolken, immer wieder kurze Schauer. Dazwischen gibt es aber auch mal trockene und freundliche Abschnitte. Kommen Sie auf jeden Fall gut durch diesen Montag und haben Sie einen angenehmen Wochenstart mit Power Radio.
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5: Auf der A2 Berlin Richtung Magdeburg zwischen Wollin und Zieser gibt es Stau. Ortskundige Autofahrer werden gebeten, das Gebiet weiträumig zu umfahren. Und auf der A10 westlicher Berliner Ring Richtung Dreieck Werder zwischen Dreieck Havelland und Falkensee gibt es Behinderungen nach einem Unfall. Und auf der A12 Berlin Richtung Frankfurt-Oder zwischen Storkow und Rastplatz-Lebener Heide ist der Parkplatz geschlossen. Und auf der A13 Berlin Richtung Dresden zwischen Starkow und Freiwalde, da gibt es Stau an einer geräumten Unfallstelle. Hier circa plus 30 Minuten mehr Zeit einplanen. Und dann schauen wir noch nach Berlin auf die Hauptstadtstraßen. Und zwar auf der A115 Avus Stadt einwärts. Zwischen Hüttenweg und Spanische Allee staut es sich nach einem Unfall. Hier circa plus 10 Minuten einsparen. Und A100 Stadtring Richtung Treptow zwischen Detmolder Straße und Grade Straße gibt es Stau nach Bergungsarbeiten. Hier auch plus 20 Minuten circa. Und ebenfalls A100 Stadtring Richtung Treptow zwischen Jakob-Kaiser-Platz und Dreieck Charlottenburg. Da ist die rechte Spur gesperrt wegen zu hoher Verkehrsbelastung. An alle, die gerade unterwegs sind, weiterhin eine gute und vor allem sichere Fahrt mit Power Radio.
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5: Ja, hallo und guten Nachmittag Berlin und Brandenburg. Es ist kurz nach 14 Uhr, 14.04 Uhr haben wir es aktuell. Sie hören Power Radio mit Manisha am Nachmittag. Ab 15 Uhr läuft bei uns auf jeden Fall wieder Wünsch dir was. Deswegen nehme ich ab sofort Ihre Musikwünsche entgegen. Rufen Sie mich dafür gerne an unter der 030 120 83 43 8 oder schreiben Sie uns eine E-Mail an wünschdirwas@power-radio.de oder sonst natürlich gerne auf unserem Instagram-Kanal unter Power Radio Berlin finden Sie uns da. Ja, aber jetzt habe ich erstmal noch interessante Informationen für Sie. Und zwar war am Wochenende das Ende der Spargelsaison offiziell. Da gab es ein Fest in Beelitz und wir schauen mal drauf, wie viele Leute da so da waren. Mehr dazu gleich im Regionalreport. Und dann spreche ich gleich noch mit meinem Kollegen Ronny Thorau. Der hat Tipps für unseren Sommerurlaub, wo wir günstig buchen können und wo wir am besten hingehen sollten. Das Ganze gleich um 20 nach 2. Jetzt natürlich erstmal Lieblingsmusik und zwar habe ich für Sie Chicken von Pixies und jetzt geht's los mit Supergirl von Raymond. Haben Sie einen wunderbaren Wochenstart mit Power Radio und Manisha.

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12: Zehntausende Menschen haben am Wochenende in der Brandenburger Spargelmetropole Beelitz gefeiert. Insgesamt 64.000 Besucher kamen zum Spargelfest, wie ein Sprecher der Stadt mitteilte. Dies sei ein Rekord. Der besuchsstärkste Tag sei der Samstag gewesen mit 25.000 Besuchern. Bei dem Fest, das am Freitag startete, gab es mehrere Bühnen. Auf dem Programm standen unter anderem Konzerte mit Ross Anthony, Dagmar Frederick, Patricia Kelly und Hansi Hinterseher. Aber auch Tanz wurde geboten, etwa von den Beelitzer Spargelfrauen. Also ein wunderbares Fest, um die Spargelsaison noch mal richtig zu feiern und ausklingen zu lassen.
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0: Egal ob Kurztrip oder ausgedehnter Sommerurlaub. Günstiger kommt man mit dem Reisen Richtung Südeuropa weg. Nach aktuellen Zahlen des Statistischen Bundesamtes sind Hotel und der Besuch im Restaurant dort teilweise sogar um die Hälfte günstiger als bei uns. Mein Kollege Ronny Thorau hat hier mehr Informationen für uns. Hallo Ronny.
1: Ja, ich grüße dich.
0: Ja, Ronny, sag mal, wohin sollte man denn fahren, wenn man sparen will? Und wohin besser nicht?
1: Also am günstigsten übernachtet und speist man in den südeuropäischen Ländern Nordmazedonien und Bulgarien. Da liegen die Preise im Schnitt bei der Hälfte nur im Vergleich zu Deutschland. Und ein Drittel auch spart man in Portugal und immerhin auch noch rund ein Fünftel in Spanien, Malta, Zypern und Griechenland. Eher teurer in Südeuropa sind Kroatien und Italien, aber auch da spart man bei Hotels und Restaurants immer noch ein paar Prozent im Vergleich zu Deutschland. Deutlich teurer dagegen wird es in der Schweiz und in Nordeuropa, in Island und Norwegen vor allem, aber auch zum Beispiel in Dänemark.
0: Alles klar, danke dir auf jeden Fall, Ronny.
1: Gerne, tschüss.
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1: Heute zeigt sich das Wetter noch von seiner freundlichen Seite. Sonne und Quellwolken wechseln sich ab, dabei bleibt es trocken. Die Temperaturen steigen auf angenehme 23 bis 26 Grad und der Wind weht meist nur schwach. Aktuell haben wir um die 23 Grad. In der Nacht ziehen mehr Wolken durch, meist bleibt es trocken. Vereinzelt kann es aber Richtung Morgen schon mal zu einem kurzen Schauer kommen. Die Temperaturen gehen auf etwa 14 bis 17 Grad zurück. Schauen wir noch auf den Power-Radio-Wetter-Trend. Morgen starten wir überwiegend grau und wolkig in den Tag. Dazu sind stellenweise Schauer unterwegs. Am Nachmittag kommt die Sonne schon öfter durch. Allerdings können sich auch einzelne Schauer und Gewitter weiterhin entwickeln. Mit rund 20 bis 22 Grad wird es etwas kühler als heute und der Wind legt spürbar zu. Der weitere Trend, die nächsten Tage bleiben wechselhaft, mal Sonne, mal Wolken, immer wieder Schauer und einzelne Gewitter. Dazwischen gibt es aber auch trockene und freundliche Abschnitte. Kommen Sie auf jeden Fall gut durch diesen Montag mit Power Radio.
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1: Auf der A2 Berlin Richtung Magdeburg zwischen Wollin und Zieser gibt es gerade Stau. Ortskundige Autofahrer werden gebeten, das Gebiet weiträumig zu umfahren. Und auf der A10 südlicher Berliner Ring Richtung Dreieck Spreeau zwischen Rangsdorf und Schönefelder Kreuz gibt es Behinderungen durch ein defektes Fahrzeug. Und auf der A12 Berlin Richtung Frankfurt-Oder zwischen Storkow und Rastplatz Lebiner Heide ist der Parkplatz geschlossen. Und schauen wir noch nach Berlin auf die Hauptstadtstraßen. Auf der A115 Avus stadtseinwärts zwischen Hüttenweg und Spanischer Allee blockiert ein defektes Fahrzeug die rechte Spur. Deswegen kommt es hier auch zu Stau, circa plus 10 Minuten einplanen. Und A113 stadtauswärts zwischen Adlershof und dem Tunnel Rudower Höhe blockiert ein defektes Fahrzeug die rechte Spur. Und A111 Richtung Dreieck Charlottenburg zwischen Stolpe und Schulzendorfer Straße gibt es Gefahr durch zwei liegen gebliebene Fahrzeuge auf der Standspur. Und es sind auch Leute auf der Standspur. Hier also bitte langsam und vorsichtig fahren. An alle, die gerade unterwegs sind, weiterhin eine gute und vor allem sichere Fahrt.
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1: Zehntausende Menschen haben am Wochenende in der Brandenburger Spargelmetropole Beelitz gefeiert. Insgesamt 64.000 Besucher kamen zum Spargelfest, wie ein Sprecher der Stadt mitteilte. Dies sei ein Rekord. Der besuchsstärkste Tag sei der Samstag gewesen mit 25.000 Besuchern. Bei dem Fest, das am Freitag startete, gab es mehrere Bühnen. Auf dem Programm standen unter anderem Konzerte mit Ross Anthony, Dagmar Frederick, Patricia Kelly und Hansi Hinterseer. Aber auch Tanz wurde geboten, etwa von den Beelitzer Spargelfrauen. Also ein wunderbares Fest, um die Spargelsaison nochmal richtig zu feiern und ausklingen zu lassen.
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1: Ich bin Dirk Zeitler. Der Iran und Israel haben sich erstmals seit Inkrafttreten einer Waffenruhe im April wieder gegenseitig mit heftigen Angriffen überzogen. Israel begann in der Nacht mit Gegenangriffen auf den Iran, nachdem dieser das Land wieder mit Raketen beschossen hatte. Der Iran kündigte nun am Nachmittag an, die Angriffe wieder einzustellen.
2: Mehr als 20 Raketen hat der Iran in der Nacht und am Morgen wieder auf Israel abgefeuert. Teheran reagierte damit auf Angriffe Israels auf Vororte der libanesischen Hauptstadt Beirut. Diese gelten als Hochburg der mit dem Iran verbündeten Hisbollah-Miliz, die Israel zuvor mit Raketen angegriffen hatte. Nun haben die iranischen Streitkräfte ihre Angriffe für beendet erklärt. Gleichzeitig drohten sie in ihrer Mitteilung mit noch härteren Schlägen, sollte Israel weiterhin Ziele im Libanon angreifen. Aus Tel Aviv, Sarah Lemmel.
1: Die EU-Staaten haben schärfere Regeln für Stahlimporte beschlossen. Damit will die Europäische Union den europäischen Markt vor globaler Überproduktion und billiger Konkurrenz, vor allem aus China, Indien und der Türkei, schützen. Die Regeln gelten ab dem 1. Juli. Stahl sei für die industrielle Basis Europas, seinen ökologischen Wandel und seine Sicherheit unverzichtbar, teilte Zyperns Industrieminister Damianos mit. Zypern hat derzeit den Vorsitz des Rats der EU-Staaten inne. Deutsche Flughäfen kämpfen zunehmend mit Kostendurchsichtungen von Drohnen. Im vergangenen Jahr habe es 186 Störfälle gegeben, heißt es vom Deutschen Zentrum für Luft- und Raumfahrt. Im Jahr davor waren es nur 118 Fälle.
3: Der Großteil der Drohnensichtungen hat dazu geführt, dass der Flugverkehr mindestens teilweise eingestellt werden musste. Der finanzielle Gesamtschaden unterm Strich bis zu 160 Millionen Euro. Betroffen waren 25 Flughäfen deutschlandweit, vor allem aber die großen Drehkreuze in Frankfurt, Main und München. Wo die Drohnen herkommen, kann selten geklärt werden. Jan Henner Reitzer, Nachrichtenredaktion.
1: Nach dem Stromausfall in Reutlingen und umliegenden Gemeinden hält sich die Polizei mit Vermutungen zur Brandursache im Umspannwerk noch zurück. Unsere Ermittlungen sind in jeglicher Richtung, sagte eine Polizeisprecherin. In der Nacht hat es im Umspannwerk Reutlingen West gebrannt. Der Strom fiel für mehrere Stunden in Teilen Reutlingens aus. Nach Angaben des Netzbetreibers gibt es Hinweise auf Brandstiftung in dem Umspannwerk.
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Sie hören Powerradio, wünscht dir was mit Manisha. Die Sendung hat offiziell begonnen. Es ist 15.07 Uhr. Ich freue mich, dass Sie mit dabei sind. Und wir starten natürlich gleich rein mit dem ersten Wunsch. Aber senden Sie mir trotzdem gerne weiterhin weiter Ihre Musikwünsche. Gerne an die 030 120 83 43 8 oder schreiben Sie mir eine E-Mail an wünschtdirwas@power-radio.de. Ansonsten können Sie mich auch gerne erreichen über Instagram. Da finden Sie uns unter Powerradio Berlin. Ich freue mich über jeden Wunsch. Der erste Musikwunsch für heute kommt von der lieben Michelle und sie wünscht sich den Song Hey Little Girl von Icehouse. Liebe Michelle, hier kommt dein Song.

Sie hören Power Radio, wünscht dir was mit Manisha. Lassen Sie mich gerne wissen, was Sie jetzt gerade gerne live on air hören möchten. Ich spiele es gerne für Sie ab. Rufen Sie mich dafür an unter der 030 120 83 43 8 oder schreiben Sie uns eine E-Mail an wünschtdirwas@power-radio.de. Ansonsten natürlich gerne auch über Instagram, da finden Sie uns unter Power Radio Berlin. So, der nächste Wunsch kommt von Bergomi und er wünscht sich Into the Night von Serenia. Der Wunsch ist noch von Freitag, ich spiele ihn aber heute ab. Dankeschön für den Musikwunsch und hier kommt er auch schon.

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Sie hören Power Radio, wünscht dir was mit Manisha. Und der nächste Musikwunsch kommt von Holger. Und er wünscht sich Snap Your Fingers von Lil Jon. Hier kommt dein Musikwunsch, lieber Holger.

Wir sind mitten im Power Radio. Wünscht dir was mit Manisha. Wenn Sie auch Ihren Lieblingssong live on air hören möchten oder noch jemanden grüßen möchten, dann schreiben Sie mir ab sofort Ihren Musikwunsch. Gerne auch über unser neues Instagram unter Power Radio Berlin finden Sie uns da. Ansonsten natürlich auch telefonisch unter der 030 120 83 43 8. Der nächste Song kommt von der Gymnastikgruppe vom Scharmützelsee und sie wünschen sich This Feeling von Vintage Culture. Und hier kommt euer Musiksong.

0: Hallihallo, liebes Team von Power Radio. Mein Name ist Christina aus Berlin. Ich grüße alle Hörer recht herzlich, wünsche euch ein sonniges Wochenende und dem Team ganz besonders liebe Grüße. Und ich wünsche mir das neue Lied von Klaus Beyer, ein richtig gute Laune-Lied, einfach los. Danke, tschüssi.
1: Hallo, liebe Christina, vielen Dank für deinen Musikwunsch. Ich spiele natürlich gerne für dich. Hier kommt dein Wunschsong.

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1: Ich bin Dirk Zeitler. Schnelleres Internet, mehr Mobilfunk und weniger Bürokratie. Bund, Länder, Kommunen und die Telekommunikationsbranche haben einen gemeinsamen Ausbaupakt beschlossen. Allein im kommenden Jahr wollen die Unternehmen fast 11 Milliarden Euro in Glasfaser- und Mobilfunknetze investieren.
2: Damit neue Leitungen und Mobilfunkmasten schneller gebaut werden können, sollen Genehmigungen künftig deutlich einfacher und digitaler ablaufen. Außerdem wollen die Anbieter ihre Netze stärker gemeinsam nutzen. Das bedeutet mehr Wettbewerb, ohne dass überall doppelt gebaut werden muss. Ob die Ziele tatsächlich erreicht werden, soll regelmäßig überprüft werden. Zoe Tassovali, Nachrichtenredaktion.
1: Der Iran hat nach der jüngsten militärischen Eskalation mit Israel seinen gesamten Luftraum gesperrt. Das Flugverbot gelte bis auf Weiteres, heißt es in einem Bericht der staatlichen Nachrichtenagentur IRNA. Sämtliche Verbindungen an allen iranischen Flughäfen seien gestrichen. Die Sorge ist groß, dass der Konflikt mit Israel erneut eskaliert. Nach den iranischen Raketenangriffen auf Israel am Sonntag hatte die Militärführung ihre Militäroperationen aber vorerst für beendet erklärt. Böllerwürfe, Beleidigungen und zunehmende Gewalt. Für viele Bahnmitarbeiter ist das Alltag. Um sie besser zu schützen, stattet die Deutsche Bahn seit einigen Wochen Kundenbetreuer an Bahnhöfen und in Zügen mit Bodycams aus. Und ein Drittel hat das freiwillige Angebot nach Angaben von DB Regio bislang in Anspruch genommen.
3: Bodycams sollen Standard werden. Bis Jahresmitte, so der Plan, soll zumindest die Hälfte der Bahnmitarbeiter solch eine Minikamera tragen. Zudem muss jeder, der Kundenkontakt hat, auch an einer Schulung teilnehmen. In Berlin läuft außerdem auch gerade ein Test mit Schutzhelmen, zum Beispiel bei Fußballspielen oder Demos. Vor allem nach dem tödlichen Angriff auf einen Zugbegleiter in Rheinland-Pfalz vor einiger Zeit ist das Thema Sicherheit im Fokus. Claudia Wächter, Nachrichtenredaktion.
1: Der nächtliche Brand in einem Umspannwerk in Reutlingen, der einen großflächigen Stromausfall in der Region auslöste, könnte nach Einschätzung aus Sicherheitskreisen gezielt gelegt worden sein. Die Vorgehensweise deute auf linksextremistische Täter hin und weise Parallelen etwa zu entsprechenden Taten in Berlin auf. In der Nacht hat es im Umspannwerk Reutlingen West gebrannt, sodass dieses ausfiel.
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4: Heute zeigt sich das Wetter noch von seiner freundlichen Seite. Sonne und Quellwolken wechseln sich ab, dabei bleibt es trocken. Die Temperaturen steigen auf angenehme 23 bis 26 Grad und der Wind weht meist nur schwach. Aktuell haben wir Temperaturen um die 25 Grad. In der Nacht ziehen mehr Wolken durch, meist bleibt es aber trocken. Vereinzelt kann es Richtung morgen schon mal zu einem kurzen Schauer kommen. Die Temperaturen gehen auf etwa 14 bis 17 Grad zurück. Schauen wir noch auf den Power-Radio-Wettertrend. Morgen starten wir überwiegend grau und wolkig in den Tag. Dazu sind stellenweise Schauer unterwegs. Am Nachmittag kommt die Sonne öfter durch. Allerdings können sich auch einzelne Schauer und Gewitter entwickeln. Mit rund 20 bis 22 Grad wird es etwas kühler als heute und der Wind legt spürbar zu. Der weitere Trend, die nächsten Tage bleiben wechselhaft. Mal Sonne, mal Wolken, immer wieder Schauer oder einzelne Gewitter. Dazwischen gibt es aber auch mal trockene und freundlichere Abschnitte. Kommen Sie auf jeden Fall gut durch diesen Montag und haben Sie einen wunderbaren Wochenstart mit Power Radio und wünsch dir was mit Manisha.
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4: Auf der A2 Berlin Richtung Magdeburg zwischen Wollin und Cisa 7 Kilometer Stau wegen eines defekten Fahrzeugs. Sie brauchen hier eine Dreiviertelstunde länger. Oder auf der A9 Leipzig Richtung Berlin zwischen Belitz und Belitz-Haltstätten ist die linke Spur wegen Wartungsarbeiten gesperrt. Und A10 nördlicher Berliner Ring Richtung Dreieck Barnim. Vorsicht in der Ausfahrt Mühlenbeck, da ist ein Fahrzeug liegen geblieben. Und auf der A12 Berlin Richtung Frankfurt oder zwischen Storkow und Briesen, da gibt es leider Stau an einer Baustelle. Hier circa 20 Minuten mehr einplanen. Und schauen wir nach Berlin. Und zwar auf der A100 Stadtring Richtung Treptow zwischen Beusselstraße und Jakob-Kaiser-Platz. Da steht ein defektes Fahrzeug auf der rechten Spur, also Vorsicht. Und auch A100 allerdings Richtung Wedding, stockender Verkehr zwischen Innsbrucker Platz und Schmargendorf. Hier 10 Minuten mehr einplanen. Und A113 statt einwärts zwischen Tunnel Rudower Höhe und Stubenrauchstraße ist die rechte Spur gesperrt. Wartungsarbeiten bis ca. 20 Uhr. Und B2, B5, Mitte und Tiergarten, Ebertstraße bis Straße des 17. Junis. Da gibt es Demonstrationen. Es sind Behinderungen zu erwarten bis circa heute 18 Uhr. An alle, die gerade unterwegs sind, weiterhin eine gute und vor allem sichere Fahrt mit Power Radio.
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4: Ja, hallo und guten Nachmittag Berlin und Brandenburg. Wir haben es 16.05 Uhr und sind mitten in Wünsch dir was mit Manisha. Noch bis 18 Uhr erfülle ich Ihre Musikwünsche, teilen Sie mir die gerne jederzeit mit. Gerne entweder telefonisch unter der 030 120 83 43 8 oder schreiben Sie mir eine E-Mail an wünschdirwas@power-radio.de oder sonst natürlich gerne auch per Instagram. Da finden Sie uns unter Power Radio Berlin. Ich freue mich auf jeden Fall über jeden Musikwunsch und der nächste Musikwunsch kommt von der lieben Sonja aus Berlin-Steglitz. Und sie wünscht sich den Song Alive von Empire of the Sun. Liebe Sonja, hier kommt dein Musikwunsch.

Sie an Power Radio, wünscht dir was mit Manisha. Ich freue mich über jeden Musikwunsch. Teilen Sie mir gerne weiterhin Ihre Wünsche mit. Gerne an wünschtdirwas@power-radio.de oder an die 030 120 83 43 8 oder per Instagram unter Power Radio Berlin finden Sie uns da. Der nächste Songwunsch kommt von Mario aus Latzwall. Lieber Mario, entschuldige bitte, ich habe deine SMS noch nicht gesehen. Jetzt habe ich sie aber gesehen und spiele deinen Song gerne heute für dich ab. Und zwar wünscht er sich von Keith Marshall Only Crying. Und er sagt noch liebe Grüße und eine schöne Sendung. Danke, lieber Mario, hier kommt dein Song.

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Hallo zusammen, Sie hören immer noch Power Radio. Wünscht dir was mit Manisha. Ich freue mich über Ihre Teilnahme an der Sendung. Seien Sie weiterhin fleißig und schicken Sie mir Ihre Musikwünsche. Genauso hat's die Brigitte aus dem Wedding gemacht. Und zwar wünscht sie sich von der ersten allgemeinen Verunsicherung Aloha He. Hier kommt dein Musikwunsch, liebe Brigitte.

0: Schönen Tag, Olaf aus Wilmersdorf. Bei Cottbus, wir starten in die neue Woche. Musikwunsch bei diesem herrlichen Wetter. Dachte ich mir mal richtig schön einen deutschen Schlager. Oliver Frank, italienische Sehnsucht. Darüber würde ich mich sehr freuen. Grüße an das gesamte Team, die gesamte Hörerschaft, das Ganze aus Wilmersdorf bei Cottbus. Vom Olaf, danke.
1: Lieber Olaf, vielen Dank für deinen Musikwunsch von Oliver Frank, italienische Sehnsucht. Wir spielen ihn natürlich sofort für dich. Hier ist er.

0: Hallo Manisha, hier ist der Bernd aus Ullersdorf. Zum Start in die neue Woche gebe ich einen Musikwunsch ab. Und zwar habe ich mal ein bisschen recherchiert. Der Sänger Howard Jones hat einen Titel gemacht, der heißt Everlasting Love. Ich weiß nicht, ob ihr diesen Titel in eurem Musikarchiv habt. Ansonsten spielst du einen anderen Titel, und zwar Look Mama. Ich würde mich freuen. Dir und der Hörerschaft wünsche ich einen schönen Feierabend. Danke.
1: Hallo lieber Bernd, wir haben den Titel von Howard Jones Everlasting Love in unserem Musikarchiv und deswegen spiele ich ihn sehr gerne jetzt für dich. Hier kommt dein Wunschsong.

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1: Ich bin Dirk Zeitler. Nach der jüngsten Eskalation zwischen dem Iran und Israel wollen beide Länder ihre Eingriffe vorerst einstellen. Israel werde dies auf Wunsch von US-Präsident Trump tun, sagte ein israelischer Regierungsvertreter dem Nachrichtenportal Ynet. Zuvor hatte Irans Militärführung ihre Angriffe gegen Israel für beendet erklärt. Seit den frühen Morgenstunden flog das israelische Militär mehrere Angriffe auf den Iran und reagierte damit auf den vorherigen Raketenbeschuss aus Teheran. Der nächtliche Brand in einem Umspannwerk in Reutlingen, der einen großflächigen Stromausfall in der Region auslöste, konnte nach Einschätzung aus Sicherheitskreisen. Die Vorgehensweise deute auf linksextremistische Täter hin und weise Parallelen etwa zu entsprechenden Taten in Berlin auf. In der Nacht hatte es im Umspannwerk Reutlingen West gebrannt, sodass dies ausfiel.
2: Die Behörden vor Ort bereiten sich währenddessen auf einen längeren Ausnahmezustand vor. Für die Nacht soll es einen Notfalltreffpunkt geben. Dort sollen Betroffene zum Beispiel ihre Handys aufladen oder Babynahrung erwärmen können. Wann alle Haushalte wieder zuverlässig Strom haben, kann derzeit niemand sagen. Zoe Tassovali, Nachrichtenredaktion.
1: Böllerwürfe, Beleidigungen und zunehmende Gewalt. Für viele Bahnmitarbeiter ist das Alltag. Um sie besser zu schützen, stattet die Deutsche Bahn seit einigen Wochen Kundenbetreuer mit Bodycams aus. Und ein Drittel hat das freiwillige Angebot nach Angaben von DB Regio bislang in Anspruch genommen.
3: Bodycams sollen Standard werden. Bis Jahresmitte, so der Plan, soll zumindest die Hälfte der Bahnmitarbeiter solch eine Minikamera tragen. Zudem muss jeder, der Kundenkontakt hat, auch an einer Schulung teilnehmen. In Berlin läuft außerdem auch gerade ein Test mit Schutzhelmen, zum Beispiel bei Fußballspielen oder Demos. Vor allem nach dem tödlichen Angriff auf einen Zugbegleiter in Rheinland-Pfalz vor einiger Zeit ist das Thema Sicherheit im Fokus. Claudia Wächter, Nachrichtenredaktion.
1: Schnelleres Internet und mehr Mobilfunk. Bund, Länder, Kommunen und die Telekommunikationsbranche haben einen gemeinsamen Ausbaupakt beschlossen. Allein im kommenden Jahr wollen die Unternehmen fast 11 Milliarden Euro in Glasfaser- und Mobilfunknetze investieren. Wir wollen mehr Tempo, weniger Bürokratie und verlässliche Rahmenbedingungen, sagte Bundesdigitalminister Wildberger.
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4: Heute zeigt sich das Wetter noch von seiner freundlichen Seite. Sonne und Quellwolken wechseln sich ab, dabei bleibt es trocken. Die Temperaturen steigen auf angenehme 23 bis 26 Grad. Der Wind weht meist nur schwach. Aktuell haben wir Temperaturen um die 25 Grad. Schauen wir noch auf den Power-Radio-Wettertrend. Morgen starten wir überwiegend grau und wolkig in den Tag. Dazu sind stellenweise Schauer unterwegs. Am Nachmittag kommt die Sonne öfter durch. Allerdings können sich auch einzelne Schauer und Gewitter weiterhin bilden. Mit rund 20 bis 22 Grad wird es etwas kühler als heute und der Wind legt spürbar zu. Der weitere Trend, die nächsten Tage bleiben wechselhaft. Mal Sonne, mal Wolken, immer wieder Schauer oder einzelne Gewitter. Dazwischen gibt es aber auch mal trockene und freundliche Abschnitte. Kommen Sie auf jeden Fall gut durch diesen Montag und haben Sie einen angenehmen Wochenstart mit Power Radio und wünscht dir was.
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4: Auf der A2 Berlin Richtung Magdeburg zwischen Wollin und Ziesar, da ist leider immer noch Stau, mittlerweile sogar 8 Kilometer wegen eines defekten Fahrzeugs. Sie brauchen hier bis zu eine Stunde länger. Und auf der A9 Leipzig Richtung Berlin zwischen Beelitz und Beelitz-Heilstätten ist die linke Spur wegen Wartungsarbeiten gesperrt. Und auf der A10 nördlicher Berliner Ring Richtung Dreieck Barnim, Vorsicht, in der Ausfahrt Mühlenbeck ist ein Fahrzeug liegen geblieben. Und schauen wir noch nach Berlin. Auf der A100 Stadtring Richtung Wedding zwischen Dreieck Neukölln und Britzer Tunnel ist die rechte Spur blockiert. Dort steht ein defektes Fahrzeug. Und ebenfalls Stadtring Richtung Wedding, stockender Verkehr zwischen Innsbrucker Platz und Schmargendorf. Hier bitte 10 Minuten mehr einplanen. Und A111 Richtung Oranienburg zwischen Dreieck Charlottenburg und Tunnel Flughafen Tegel. Da gibt es leider gerade auch aktuell Stau. Plus 20 Minuten hier circa. Und auf der A113 Stadt Einwärts zwischen Tunnel Rudower Höhe und Stubenrauchstraße, da ist die rechte Spur gesperrt, Wartungsarbeiten bis ca. 20 Uhr. An alle, die gerade unterwegs sind, weiterhin eine gute und vor allem sichere Fahrt.
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4: Hallo und guten Nachmittag Berlin und Brandenburg. Es ist 17.06 Uhr. Sion Power Radio wünscht dir was mit Manisha. Ich freue mich, dass Sie alle mit dabei sind. Seien Sie gerne weiterhin fleißig und schicken Sie mir Ihre Musikwünsche. Rufen Sie mich dafür gerne an unter der 030 120 83 43 8 oder schreiben Sie mir eine E-Mail an wünschdirwas@power-radio.de. Ansonsten natürlich auch gerne über Instagram. Da finden Sie uns unter Power Radio Berlin. Ich freue mich über jeden Song. Der nächste Musikwunsch kommt von Peter. Er wünscht sich Around the World, la la la la la, A Touch of Class. Und hier kommt dein Musikwunsch, Peter.

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5: Sie hören immer noch Power Radio. Wünscht ihr was mit Manisha? Ich freue mich, dass Sie mit dabei sind. Seien Sie weiterhin fleißig, rufen Sie mich an 030 120 83 43 8 oder eine E-Mail an wünschtdirwas@power-radio.de. Seien Sie fleißig. Ich freue mich über jeden Song.

Sie haben Power Radio, wünscht dir was mit Manisha. Ich freue mich, dass Sie mit dabei sind. Schreiben Sie mir gerne weiterhin Ihre Musikwünsche an wünschtdirwas@power-radio.de oder gerne telefonisch unter der 030 120 83 43 8 oder schreiben Sie uns per Instagram, da finden Sie uns unter Power Radio Berlin oder natürlich über Facebook unter Power Radio. Genauso hat's der liebe Brain Münster gemacht und er wünscht sich den Song Flash in the Night von Secret Service. Lieber Brain, hier kommt dein Musikwunsch.

0: Guten Tag, hier ist der Mathe aus Rheinsberg. Ich habe, du kriegst dich noch hin, da würde ich mir nämlich von den Ärzten Westerland wünschen. Ich grüße damit alle, die mich kennen, meine ganze Familie. Und ich wünsche euch einen schönen Feierabend. Tschüssi!
1: Hallo, lieber Mario aus Rheinsberg. Vielen Dank für deinen Anruf. Liebe Grüße zurück und danke auch für den schönen Feierabend. Den wünsche ich auf jeden Fall auch. Ich bin natürlich auch dein Wunschsong. Hier kommt Westerland von Die Ärzte.

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1: Heute zeigt sich das Wetter noch von seiner freundlichen Seite. Sonne und Quellwolken wechseln sich ab. Dabei bleibt es trocken. Die Temperaturen steigen auf angenehme 23 bis 26 Grad und der Wind weht meist nur schwach. Aktuell haben wir Temperaturen um die 25 Grad. In der Nacht ziehen mehr Wolken durch. Meist bleibt es trocken. Vereinzelt kann es Richtung morgen schon mal einen kurzen Schauer geben. Die Temperaturen gehen auf etwa 14 bis 17 Grad zurück. Schauen wir noch auf den Power-Radio-Wettertrend. Morgen starten wir überwiegend grau und wolkig in den Tag. Dazu sind stellenweise Schauer unterwegs und am Nachmittag kommt die Sonne öfter durch. Allerdings können sich auch einzelne Schauer und Gewitter hier durchmogeln. Mit rund 20 bis 22 Grad wird es etwas kühler als heute und der Wind legt spürbar zu. Der weitere Trend, die nächsten Tage bleiben wechselhaft, mal Sonne, mal Wolken, immer wieder Schauer oder einzelne Gewitter. Dazwischen gibt es aber natürlich auch mal ein paar trockene und freundlichere Phasen. Kommen Sie auf jeden Fall gut durch diesen Montag und haben Sie einen angenehmen Wochenstart mit Power Radio und wünsche dir was mit Manisha.
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1: Auf der A2 Berlin Richtung Magdeburg zwischen Wollin und Cieser immer noch leider Stau. 8 Kilometer mittlerweile wegen des defekten Fahrzeugs. Sie brauchen hier bis zu eine Stunde länger. Und auf der A9 Leipzig Richtung Berlin zwischen Beelitz und Beelitz-Hallstätten, da ist die linke Spur wegen Wartungsarbeiten gesperrt. Und A10, nördlicher Berliner Ring Richtung Dreieck Barnim. Vorsicht, in der Ausfahrt Mühlenbeck ist ein Fahrzeug liegen geblieben. Und ebenfalls A10, westlicher Berliner Ring Richtung Dreieck Werder zwischen Potsdam Nord und Vilben dauert es an einer Baustelle 10 Minuten länger. Schauen wir doch nach Berlin, was da so los ist. Und zwar in Karow. Die Kreuzung Bucher Chaussee Achillesstraße ist wegen der Landung eines Rettungshubschraubers gesperrt. Wenn Sie hier vorbei müssen, also bitte anders fahren. Und auf der A100 Stadtring Richtung Wedding, stockender Verkehr zwischen Innsbrucker Platz und Schmargendorf. Hier bitte 10 Minuten mehr einplanen. Und ebenfalls A100, allerdings Stadtring Richtung Treptow, zwischen Jakob-Kaiser-Platz und Dreieck Charlottenburg. Da ist die rechte Spur gesperrt, wegen zu hoher Verkehrsbelastung. Und auf der A113 statt einwärts zwischen Tunnel Rudower Höhe und Stubenrauchstraße, da ist die rechte Spur gesperrt. Hier gibt es Wartungsarbeiten, das Ganze heute noch bis circa 20 Uhr. An alle, die gerade unterwegs sind, weiterhin eine gute und vor allem sichere Fahrt mit Power Radio.
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Hier am Powerradio wünscht dir was mit Manisha. Und der nächste Songwunsch kommt vom Torbjörn. Und er wünscht sich Anybody Seen My Baby von den Rolling Stones. Lieber Torbjörn, hier kommt dein Song.

Sian Power Radio wünscht dir was mit Manisha. Ich freue mich, dass Sie mit dabei sind. Leider ist es für heute wieder fast vorbei. Aber morgen sind wir natürlich wieder am Start. Ab 15 Uhr geht's weiter. Ich freue mich, wenn Sie da mitmachen. Gerne Ihre Wünsche an wünschtdirwas@power-radio.de oder natürlich gerne über Instagram. Da finden Sie uns unter Power Radio Berlin. Der nächste Songwunsch kommt von Susanne. Und sie wünscht sich den Song Superstar von Jamelia. Susanne, hier kommt dein Song.

0: Sion Power Radio wünscht dir was mit Manisha. Ich freue mich, dass Sie immer noch mit dabei sind. Schicken Sie mir weiterhin gerne Ihre Wünsche, auch für morgen, an wünschtdirwas@power-radio.de. Ansonsten gerne auch per Telefon unter der 030 120 83 43 8. Da sind wir zu erreichen. Der nächste Songwunsch kommt von der lieben Marie-Louise und sie wünscht sich den Song Stolen Dance von Milky Chance. Liebe Marie, hier kommt dein Song.
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2: Ich bin Dirk Zeitler. Nach der jüngsten Eskalation zwischen dem Iran und Israel wollen beide Länder ihre Angriffe vorerst einstellen. Israel werde dies auf Wunsch von US-Präsident Trump tun, sagt ein israelischer Regierungsvertreter dem Nachrichtenportal Ynet. Zuvor hatte Irans Militärführung ihre Angriffe gegen Israel für beendet erklärt. Seit den frühen Morgenstunden flog das israelische Militär mehrere Angriffe auf den Iran und reagierte damit auf den vorherigen Raketenbeschuss aus Teheran. Obwohl die Arbeitslosigkeit in Deutschland seit Jahren größer wird, waren im ersten Quartal bundesweit mehr als 1 Million Arbeitsplätze unbesetzt. Das geht aus der jüngsten Stellenerhebung des Instituts für Arbeitsmarkt- und Berufsforschung in Nürnberg hervor.
3: Bundesweit waren im ersten Quartal mehr als 1,1 Millionen Arbeitsplätze unbesetzt. Das sind zwar etwas weniger als Ende vergangenen Jahres, die Zahl bleibt aber hoch. Gleichzeitig kommen aktuell auf jede offene Stelle 264 Arbeitslose. Das Problem, häufig passen die Anforderungen der Unternehmen nicht zu den Qualifikationen der Arbeitssuchenden. Fabian Schaffer, Nachrichtenredaktion.
2: Schnelleres Internet und mehr Mobilfunk. Bund, Länder, Kommunen und die Telekommunikationsbranche haben einen gemeinsamen Ausbaupakt beschlossen. Allein im kommenden Jahr wollen die Unternehmen fast 11 Milliarden Euro in Glasfaser- und Mobilfunknetze investieren.
4: Damit neue Leitungen und Mobilfunkmasten schneller gebaut werden können, sollen Genehmigungen künftig deutlich einfacher und digitaler ablaufen. Außerdem wollen die Anbieter ihre Netze stärker gemeinsam nutzen. Das bedeutet mehr Wettbewerb, ohne dass überall doppelt gebaut werden muss. Ob die Ziele tatsächlich erreicht werden, soll regelmäßig überprüft werden. Zoe Tassovali, Nachrichtenredaktion.
2: Der nächtliche Brand in einem Umspannwerk in Reutlingen, der einen großflächigen Stromausfall in der Region auslöste, könnte nach Einschätzung aus Sicherheitskreisen gezielt gelegt worden sein. Die Vorgehensweise deute auf linksextremistische Täter hin und weise Parallelen etwa zu entsprechenden Taten in Berlin auf. In der Nacht hat es im Umspannwerk Reutlingen West gebrannt, sodass dieses ausfiel. Teile der Stadt werden inzwischen aber wieder mit Strom versorgt.
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1: Ich bin Dirk Zeitler. Der israelische Ministerpräsident Netanyahu hat eine Feuerpause nach der jüngsten Konfrontation mit dem Iran bestätigt. Nach israelischen Angriffen im Iran habe Teheran das Feuer eingestellt, sagte Netanyahu in einer Videobotschaft.
2: Mehr als 20 Raketen hat der Iran in der Nacht und am Morgen wieder auf Israel abgefeuert. Teheran reagierte damit auf Angriffe Israels auf Vororte der libanesischen Hauptstadt Beirut. Diese gelten als Hochburg der mit dem Iran verbündeten Hisbollah-Miliz, die Israel zuvor mit Raketen angegriffen hatte. Nun haben die iranischen Streitkräfte ihre Angriffe für beendet erklärt. Gleichzeitig drohten sie in ihrer Mitteilung mit noch härteren Schlägen, sollte Israel weiterhin Ziele im Libanon angreifen. Aus Tel Aviv, Sarah Lemmel.
1: Nach jahrelangen Vorbereitungen ist das milliardenschwere Rüstungsprojekt eines deutsch-französischen Kampfjets gescheitert. Bundeskanzler Merz und der französische Präsident Macron seien zu der gemeinsamen Einschätzung gekommen, dass die Unternehmen Dassault und Airbus beim Bau eines gemeinsamen Kampfflugzeugs nicht zusammenfinden, heißt es aus deutschen Regierungskreisen. Merz habe Macron daher nahegelegt, den Bau eines gemeinsamen Kampfflugzeuges nicht weiter zu verfolgen. Der Tankrabatt entlastet Autofahrer zwar spürbar, nach Berechnungen des IFO-Instituts bleibt aber ein Teil der rund 1,6 Milliarden Euro an Steuermitteln bei den Mineralölkonzernen hängen. Die Wirtschaftsforscher sehen die Maßnahme deshalb kritisch.
3: An der Zapfsäule kommt zwar ein Großteil des Rabatts an, nach Einschätzung des IFO-Instituts profitieren davon aber vor allem Vielfahrer und Menschen mit größeren Autos. Wer nur selten tankt oder mit wenig Geld auskommen muss, habe deutlich weniger von dieser Entlastung. Die Forscher aus München sagen deshalb, wenn der Rabatt Ende des Monats ausläuft, sollte Schluss sein. Statt günstigeren Sprit für alle zu finanzieren, könnte der Staat Menschen mit geringem Einkommen gezielter unterstützen. Zoe Tassovali, Nachrichtenredaktion.
1: Zum Sport. Der Auftakt in die Riesen-WM könnte gleich zum Härtetest auch für die Fußballfans werden. Abgesehen von möglichen Streiks und Demonstrationen macht das Wetter in Mexiko-Stadt seit Tagen Sorgen. Der mexikanische Wetterdienst warnt für Donnerstag vor starken Niederschlägen und Gewittern in der Millionenmetropole. Es ist der Tag des Eröffnungsspiels zwischen Mitgastgeber Mexiko und dem ehemaligen WM-Gastgeber Südafrika.
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1: Ich bin Dirk Zeitler. Nach dem Brand in einem Umspannwerk in Reutlingen haben Staatsschutz und Antiterrorzentrum beim Landeskriminalamt in Stuttgart die Ermittlungen übernommen. Das teilte Baden-Württembergs Innenminister Hagel in Reutlingen mit. Nach LKA-Angaben gibt es Anzeichen, dass ein Brandbeschleuniger benutzt wurde. Am Brandort seien Spuren gesichert worden. Diese müssten nun ausgewertet werden. Die Vorgehensweise deute auf linksextremistische Täter hin, heißt es aus Sicherheitskreisen. Der israelische Ministerpräsident Netanyahu hat eine Feuerpause nach der jüngsten Konfrontation mit dem Iran bestätigt. Bei israelischen Angriffen im Iran habe Teheran das Feuer eingestellt, sagte Netanyahu in einer Videobotschaft.
2: Mehr als 20 Raketen hat der Iran in der Nacht und am Morgen wieder auf Israel abgefeuert. Teheran reagierte damit auf Angriffe Israels auf Vororte der libanesischen Hauptstadt Beirut. Diese gelten als Hochburg der mit dem Iran verbündeten Hisbollah-Miliz, die Israel zuvor mit Raketen angegriffen hatte. Nun haben die iranischen Streitkräfte ihre Angriffe für beendet erklärt. Gleichzeitig drohten sie in ihrer Mitteilung mit noch härteren Schlägen, sollte Israel weiterhin Ziele im Libanon angreifen. Aus Tel Aviv, Sarah Lemme.
1: Der Tankrabatt entlastet Autofahrer zwar spürbar. Nach Berechnungen des Ifo-Instituts bleibt aber ein Teil der rund 1,6 Milliarden Euro an Steuermitteln bei den Mineralölkonzernen hängen. Die Wirtschaftsforscher sehen die Maßnahme deshalb kritisch.
3: An der Zapfsäule kommt zwar ein Großteil des Rabatts an, nach Einschätzung des Ifo-Instituts profitieren davon aber vor allem Vielfahrer und Menschen mit größeren Autos. Wer nur selten tankt oder mit wenig Geld auskommen muss, habe deutlich weniger von dieser Entlastung. Die Forscher aus München sagen deshalb, wenn der Rabatt Ende des Monats ausläuft, sollte Schluss sein. Statt günstigeren Sprit für alle zu finanzieren, könnte der Staat Menschen mit geringem Einkommen gezielter unterstützen. Zoita Sovali, Nachrichtenredaktion.
1: Zum Sport. Der Auftakt in die Riesen-WM könnte gleich zum Härtetest auch für die Fußballfans werden. Abgesehen von möglichen Streiks und Demonstrationen macht das Wetter in Mexiko-Stadt seit Tagen Sorgen. Der mexikanische Wetterdienst warnt für Donnerstag vor starken Niederschlägen und Gewittern in der Millionenmetropole. Es ist der Tag des Eröffnungsspiels zwischen Mitgastgeber Mexiko und dem ehemaligen WM-Gastgeber Südafrika.
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1: Ich bin Dirk Zeitler. Nach dem Brand in einem Umspannwerk in Reutlingen haben Staatsschutz und Antiterrorzentrum beim Landeskriminalamt in Stuttgart die Ermittlungen übernommen. Das teilte Baden-Württembergs Innenminister Hagel in Reutlingen mit. Nach LKA-Angaben gibt es Anzeichen, dass ein Brandbeschleuniger benutzt wurde. Am Brandort gesicherte Spuren müssten nun ausgewertet werden. Die Vorgehensweise deute auf linksextremistische Täter hin, heißt es aus Sicherheitskreisen. Kameras und Bodycams. Die Deutsche Bahn setzt auf neue Technik und Ausrüstung, um das Sicherheitsgefühl ihrer Beschäftigten und der Fahrgäste zu stärken. Denn immer wieder kommt es etwa zu Konflikten bei der Ticketkontrolle. Für bundesweites Entsetzen sorgte Anfang Februar ein tödlicher Angriff auf einen Zugbegleiter.
2: Die Bahn will kräftig aufrüsten für mehr Sicherheit. So laufen an Bahnhöfen und auch in Zügen tausende Kameras. Die Bilder sollen künftig in Echtzeit ausgewertet werden. Eine künstliche Intelligenz schlägt dann bei Konflikten Alarm. Außerdem wird in einigen Zügen eine Doppelbesetzung getestet. Die Zugbegleiter sind dann entweder zu zweit an Bord oder werden von Security-Leuten begleitet. Ab Juli sollen bei der Schutzausrüstung auch stichfeste Westen getestet werden. Ursula Winkler, Nachrichtenredaktion.
1: Schnelleres Internet, mehr Mobilfunk und weniger Bürokratie. Bund, Länder, Kommunen und die Telekommunikationsbranche haben einen gemeinsamen Ausbaupakt beschlossen. Allein im kommenden Jahr wollen die Unternehmen fast 11 Milliarden Euro in Glasfaser- und Mobilfunknetze investieren.
3: Damit neue Leitungen und Mobilfunkmasten schneller gebaut werden können, sollen Genehmigungen künftig deutlich einfacher und digitaler ablaufen. Außerdem wollen die Anbieter ihre Netze stärker gemeinsam nutzen. Das bedeutet mehr Wettbewerb, ohne dass überall doppelt gebaut werden muss. Ob die Ziele tatsächlich erreicht werden, soll regelmäßig überprüft werden. Zoe Tassovali, Nachrichtenredaktion.
1: Die Fußballnationalmannschaft ist in Winston-Salem gelandet. Nach einem rund zweistündigen Flug aus Chicago kam das DFB-Team zur Mittagszeit auf dem Airport an. Auf dem Rollfeld wurde die Maschine mit Fontänen der Flughafenfeuerwehr begrüßt. In der Stadt in North Carolina beziehen Bundestrainer Julian Nagelsmann und sein WM-Aufgebot ihr Turnierhotel. Am frühen Abend, Ortszeit, findet eine öffentliche Trainingseinheit statt.
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1: Ich bin Thomas Brock. Nach dem Brand in einem Umspannwerk in Reutlingen vergangene Nacht haben Staatsschutz und Antiterrorzentrum beim Landeskriminalamt in Stuttgart die Ermittlungen übernommen. Das teilte Innenminister Hagel in Reutlingen mit. Es geht demnach um den Verdacht der vorsätzlichen Brandlegung und der Störung öffentlicher Betriebe.
2: Selbst viele Stunden nach dem Feuer waren noch Haushalte in Reutlingen ohne Strom. Für die Nacht soll es zur Sicherheit einen Notfalltreffpunkt geben. Dort können die Menschen etwa Handys aufladen oder Babynahrung erwärmen. Der Netzbetreiber spricht von insgesamt 3 entdeckten Brandstellen und einem beschädigten Zaun. Ermittler fanden Spuren eines möglichen Brandbeschleunigers. Sicherheitskreisen zufolge deutet das Vorgehen auf Linksextremisten hin. Landesinnenminister Hagel sagte aber, man ermittle in alle Richtungen. Ursula Winkler, Nachrichtenredaktion.
1: Die Mineralölkonzerne geben den von der Bundesregierung eingeführten Tankrabatt nach Berechnung des IFO-Instituts zum großen Teil an die Autofahrer weiter. Ein Teil der vom Bund eingesetzten rund 1,6 Milliarden Euro Steuermittel verbleibt aber bei den Konzernen, wie das Institut in München mitteilte. Der Tankrabatt soll noch bis Ende Juni gelten. Die Koalition hatte die Spritsteuer um knapp 17 Cent pro Liter gesenkt. Obwohl die Arbeitslosigkeit in Deutschland seit Jahren größer wird, waren im ersten Quartal bundesweit mehr als 1 Million Arbeitsplätze unbesetzt. Das geht aus der jüngsten Stellenerhebung des Instituts für Arbeitsmarkt- und Berufsforschung in Nürnberg hervor.
3: Bundesweit waren im ersten Quartal mehr als 1,1 Millionen Arbeitsplätze unbesetzt. Das sind zwar etwas weniger als Ende vergangenen Jahres, die Zahl bleibt aber hoch. Gleichzeitig kommen aktuell auf jede offene Stelle 264 Arbeitslose. Das Problem, häufig passen die Anforderungen der Unternehmen nicht zu den Qualifikationen der Arbeitssuchenden. Besonders deutlich wird das bei Jobs ohne Ausbildungsabschluss. Aus München, Fabian Schaffer.
1: Nach jahrelangen Vorbereitungen ist das milliardenschwere Rüstungsprojekt eines deutsch-französischen Kampfjets gescheitert. Bundeskanzler Merz und der französische Präsident Macron seien zu der Einschätzung gekommen, dass die Unternehmen Dassault und Airbus beim Bau eines gemeinsamen Kampfflugzeugs nicht zusammenfinden, hieß es aus deutschen Regierungskreisen. Merz habe Macron daher nahegelegt, den Bau des Jets nicht weiter zu verfolgen.
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1: Ich bin Thomas Bott. Kameras, Bodycams und Schutzhelme. Die Deutsche Bahn setzt auf neue Technik und Ausrüstung, um das Sicherheitsgefühl ihrer Beschäftigten und der Fahrgäste zu stärken. Denn immer wieder kommt es etwa zu Konflikten bei der Ticketkontrolle. Für bundesweites Entsetzen sorgte Anfang Februar ein tödlicher Angriff auf einen Zugbegleiter in der Westpfalz.
2: Die Bahn will kräftig aufrüsten für mehr Sicherheit. So laufen an Bahnhöfen und auch in Zügen tausende Kameras. Die Bilder sollen künftig in Echtzeit ausgewertet werden. Eine künstliche Intelligenz schlägt dann bei Konflikten Alarm. Außerdem wird in einigen Zügen eine Doppelbesetzung getestet. Die Zugbegleiter sind dann entweder zu zweit an Bord oder werden von Security-Leuten begleitet. Ab Juli sollen bei der Schutzausrüstung auch stichfeste Westen getestet werden. Freiwillig können die Mitarbeiter mit Kundenkontakt auch Bodycams tragen. Sie sollen sogar zum Standard werden. Ursula Winkler, Nachrichtenredaktion.
1: Nach dem Brand in einem Umspannwerk in Reutlingen vergangene Nacht haben Staatsschutz und Antiterrorzentrum beim Landeskriminalamt in Stuttgart die Ermittlungen übernommen. Das teilte Innenminister Hagel mit. Es geht demnach um den Verdacht der vorsätzlichen Brandlegung und der Störung öffentlicher Betriebe. Bundesinnenminister Dobrindt geht von einem Anschlag aus. Es werde in alle Richtungen ermittelt, sagt er. Der Brand hatte zu einem großflächigen Stromausfall geführt. Die Mineralölkonzerne geben den von der Bundesregierung eingeführten Tankrabatt nach Berechnung des IFO-Instituts zum großen Teil an die Autofahrer weiter. Ein Teil der vom Bund eingesetzten rund 1,6 Milliarden Euro Steuermittel verbleibt aber bei den Konzernen. Der Tankrabatt soll noch bis Ende Juni gelten. Die Koalition hatte die Spritsteuer um knapp 17 Cent pro Liter gesenkt. Die deutsche Fußballnationalmannschaft ist in ihr WM-Quartier in Winston-Salem eingezogen. Nach dem Flug von Chicago landete die Mannschaft in North Carolina.
3: Das deutsche WM-Hotel Graylin Estate erinnert so ein bisschen an eine mittelalterliche Burg, in dem sich allerdings eine Luxusherberge befindet. Idyllisch und ruhig zwischen grünen Hügeln gelegen. Und nur wenige Minuten entfernt vom Trainingsgelände der Wake Forest Universität. Dort auf dem riesigen Areal mit drei Plätzen und einer Turnhalle hat sich der Bundestrainer schon bei der ersten Besichtigung vergangenes Jahr richtig wohlgefühlt. Und in dieser Umgebung will er Wirtz, Musiala und Co. jetzt den passenden WM-Feinschliff verpassen. Thomas Thonfeld, Sport. Redaktion.
1: Am Sonntag startet das DFB-Team dann gegen Curaçao ins Turnier.
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1: Ich bin Thomas Brockt. Nach dem Brand in einem Umspannwerk in Reutlingen vergangene Nacht haben Staatsschutz und Antiterrorzentrum beim Landeskriminalamt in Stuttgart die Ermittlungen übernommen. Das teilte Innenminister Hagel mit. Es geht demnach um den Verdacht der vorsätzlichen Brandlegung und der Störung öffentlicher Betriebe. Bundesinnenminister Dobrindt geht von einem Anschlag aus, das sagte er im ZDF.
2: Wir gehen davon aus, dass es sich hier aller Wahrscheinlichkeit nach um einen Brandanschlag handelt. Notwendige Spuren wurden ermittelt. Jetzt geht es darum, dass man in alle Richtungen weiter ermittelt, um die Grundlage dieses Brandanschlags und die Täter entsprechend auch zu ermitteln.
1: Innenminister Dobrindt. Der Brand hatte zu einem großflächigen Stromausfall geführt. Die Deutsche Bahn stattet ihre Kundenbetreuer an Bahnhöfen und in Zügen seit einigen Wochen mit Bodycams aus. Rund ein Drittel haben das freiwillige Angebot bislang in Anspruch genommen. Bis Jahresmitte wolle man eine Quote von 50% erreichen, heißt es bei der Bahn. Außerdem sollen alle Beschäftigten mit Kundenkontakt eine verpflichtende Schulung besucht haben. Umfragen der Gewerkschaft EVG zeigen immer wieder, dass sich viele Zugbegleiter bei ihrer Arbeit nicht sicher fühlen. Der Tankrabatt entlastet Autofahrer zwar spürbar. Nach Berechnungen des IFO-Instituts bleibt aber ein Teil der rund 1,6 Milliarden Euro an Steuermitteln bei den Mineralölkonzernen hängen. Die Wirtschaftsforscher sehen die Maßnahme deshalb kritisch.
3: An der Zapfsäule kommt zwar ein Großteil des Rabatts an. Nach Einschätzung des IFO-Instituts profitieren davon aber vor allem Vielfahrer und Menschen mit größeren Autos. Wer nur selten tankt oder mit wenig Geld auskommen muss, habe deutlich weniger von dieser Entlastung. Die Forscher aus München sagen deshalb, wenn der Rabatt Ende des Monats ausläuft, sollte Schluss sein. Statt günstigeren Sprit für alle zu finanzieren, könnte der Staat Menschen mit geringem Einkommen gezielter unterstützen. Zoe Tassovali, Redaktion.
1: Nach jahrelangen Vorbereitungen ist das milliardenschwere Rüstungsprojekt eines deutsch-französischen Kampfjets gescheitert. Bundeskanzler Merz und der französische Präsident Macron seien zu der Einschätzung gekommen, dass die Unternehmen Dassault und Airbus beim Bau eines gemeinsamen Kampfflugzeugs nicht zusammenfinden, hieß es aus deutschen Regierungskreisen. Merz habe Macron daher nahegelegt, den Bau des Jets nicht weiter zu verfolgen.
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1: Ich bin Thomas Brock. Nach dem Brand in einem Umspannwerk in Reutlingen vergangene Nacht haben Staatsschutz und Antiterrorzentrum beim Landeskriminalamt in Stuttgart die Ermittlungen übernommen. Das teilte Innenminister Hagel in Reutlingen mit. Es geht demnach um den Verdacht der vorsätzlichen Brandlegung und der Störung öffentlicher Betriebe.
2: Selbst viele Stunden nach dem Feuer waren noch Haushalte in Reutlingen ohne Strom. Für die Nacht soll es zur Sicherheit einen Notfalltreffpunkt geben. Dort können die Menschen etwa Handys aufladen oder Babynahrung erwärmen. Der Netzbetreiber spricht von insgesamt 3 entdeckten Brandstellen und einem beschädigten Zaun. Ermittler fanden Spuren eines möglichen Brandbeschleunigers. Sicherheitskreisen zufolge deutet das Vorgehen auf Linksextremisten hin. Landesinnenminister Hagel sagte aber, man ermittle in alle Richtungen. Ursula Winkler, Nachrichtenredaktion.
1: Die Mineralölkonzerne geben den von der Bundesregierung eingeführten Tankrabatt nach Berechnung des IFO-Instituts zum großen Teil an die Autofahrer weiter. Ein Teil der vom Bund eingesetzten rund 1,6 Milliarden Euro Steuermittel verbleibt aber bei den Konzernen, wie das Institut in München mitteilte. Der Tankrabatt soll noch bis Ende Juni gelten. Die Koalition hatte die Spritsteuer um knapp 17 Cent pro Liter gesenkt. Obwohl die Arbeitslosigkeit in Deutschland seit Jahren größer wird, waren im ersten Quartal bundesweit mehr als 1 Million Arbeitsplätze unbesetzt. Das geht aus der jüngsten Stellenerhebung des Instituts für Arbeitsmarkt- und Berufsforschung in Nürnberg hervor.
3: Bundesweit waren im ersten Quartal mehr als 1,1 Millionen Arbeitsplätze unbesetzt. Das sind zwar etwas weniger als Ende vergangenen Jahres, die Zahl bleibt aber hoch. Gleichzeitig kommen aktuell auf jede offene Stelle 264 Arbeitslose. Das Problem, häufig passen die Anforderungen der Unternehmen nicht zu den Qualifikationen der Arbeitssuchenden. Besonders deutlich wird das bei Jobs ohne Ausbildungsabschluss. Aus München Fabian Schaffer.
1: Nach jahrelangen Vorbereitungen ist das milliardenschwere Rüstungsprojekt eines deutsch-französischen Kampfjets gescheitert. Bundeskanzler Merz und der französische Präsident Macron seien zu der Einschätzung gekommen, dass die Unternehmen Dassault und Airbus beim Bau eines gemeinsamen Kampfflugzeugs nicht zusammenfinden, hieß es aus deutschen Regierungskreisen. Merz habe Macron daher nahegelegt, den Bau des Jets nicht weiter zu verfolgen.
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1: Ich bin Thomas Bock. Kameras, Bodycams und Schutzhelme. Die Deutsche Bahn setzt auf neue Technik und Ausrüstung, um das Sicherheitsgefühl ihrer Beschäftigten und der Fahrgäste zu stärken. Denn immer wieder kommt es etwa zu Konflikten bei der Ticketkontrolle. Für bundesweites Entsetzen sorgte Anfang Februar ein tödlicher Angriff auf einen Zugbegleiter in der Westpfalz.
2: Die Bahn will kräftig aufrüsten für mehr Sicherheit. So laufen an Bahnhöfen und auch in Zügen tausende Kameras. Die Bilder sollen künftig in Echtzeit ausgewertet werden. Eine künstliche Intelligenz schlägt dann bei Konflikten Alarm. Außerdem wird in einigen Zügen eine Doppelbesetzung getestet. Die Zugbegleiter sind dann entweder zu zweit an Bord oder werden von Security-Leuten begleitet. Ab Juli sollen bei der Schutzausrüstung auch stichfeste Westen getestet werden. Freiwillig können die Mitarbeiter mit Kundenkontakt auch Bodycams tragen. Sie sollen sogar zum Standard werden. Ursula Winkler, Nachrichtenredaktion.
1: Nach dem Brand in einem Umspannwerk in Reutlingen vergangene Nacht haben Staatsschutz und Antiterrorzentrum beim Landeskriminalamt in Stuttgart die Ermittlungen übernommen. Das teilte Innenminister Hagel mit. Es geht demnach um den Verdacht der vorsätzlichen Brandlegung und der Störung öffentlicher Betriebe. Bundesinnenminister Dobrindt geht von einem Anschlag aus. Es werde in alle Richtungen ermittelt, sagte er. Der Brand hatte zu einem großflächigen Stromausfall geführt. Die Mineralölkonzerne geben den von der Bundesregierung eingeführten Tankrabatt nach Berechnung des IFO-Instituts zum großen Teil an die Autofahrer weiter. Ein Teil der vom Bund eingesetzten rund 1,6 Milliarden Euro Steuermittel verbleibt aber bei den Konzernen. Der Tankrabatt soll noch bis Ende Juni gelten. Die Koalition hatte die Spritsteuer um knapp 17 Cent pro Liter gesenkt. Die deutsche Fußballnationalmannschaft ist in ihr WM-Quartier in Winston-Salem eingezogen. Nach dem Flug von Chicago landete die Mannschaft in North Carolina.
3: Das deutsche WM-Hotel Graylin Estate erinnert so ein bisschen an eine mittelalterliche Burg, in dem sich allerdings eine Luxusherberge befindet, idyllisch und ruhig zwischen grünen Hügeln gelegen und nur wenige Minuten entfernt vom Trainingsgelände der Wake Forest Universität. Dort auf dem riesigen Areal mit drei Plätzen und einer Turnhalle hat sich der Bundestrainer schon bei der ersten Besichtigung vergangenes Jahr richtig wohlgefühlt. Und in dieser Umgebung will er Wirtz, Musiala und Co. jetzt den passenden WM-Feinschliff verpassen. Thomas Thonfeld, Sportredaktion.
1: Am Sonntag startet das DFB-Team dann gegen Curaçao ins Turnier.
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